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1: Im Studio Christian Haffmann. Cyberkriminelle erpressen Berlin und setzen dem Land ein Ultimatum bis Freitag. Die Gruppe Rüssida hat sich zu dem Hackerangriff auf die Verwaltung bekannt und bietet seit Freitag im Darknet gestohlene Daten im Umfang von 5,7 Terabyte zur Versteigerung an. Mindestgebot 30 Bitcoins, das entspricht etwa 2 Millionen Euro. Die Bundesregierung macht Russland für den versuchten Sprengstoffanschlag am Flughafen Leipzig-Halle verantwortlich. Bundesinnenminister Dobrindt sagte in Berlin, polizeiliche Ermittlungen, das Tatmuster und Erkenntnisse der Geheimdienste würden zusammen eine russische Verantwortung belegen. Russland habe demnach den hybriden Angriff vom 4. August in Leipzig zu verantworten. Und Antonio Rüdiger tritt aus der deutschen Fußballnationalmannschaft zurück. Er wolle den Weg für die junge Generation freimachen, hat der 33-Jährige in sozialen Medien geschrieben. Rüdiger hat 86 Länderspiele bestritten. Soweit der Star-FM-Nachrichtenüberblick.
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0: Im Studio Christian Haffmann. Cyberkriminelle erpressen Berlin und setzen dem Land ein Ultimatum bis Freitag. Die Gruppe Rüssida hat sich zu dem Hackerangriff auf die Verwaltung bekannt und bietet seit Freitag im Darknet gestohlene Daten im Umfang von 5,7 Terabyte zur Versteigerung an. Mindestgebot 30 Bitcoins, das entspricht etwa 2 Millionen Euro. Die Bundesregierung macht Russland für den versuchten Sprengstoffanschlag am Flughafen Leipzig-Halle verantwortlich. Bundesinnenminister Dobrindt sagte in Berlin, polizeiliche Ermittlungen, das Tatmuster und Erkenntnisse der Geheimdienste würden zusammen eine russische Verantwortung belegen. Russland habe demnach den hybriden Angriff vom 4. August in Leipzig zu verantworten. Und Antonio Rüdiger tritt aus der deutschen Fußballnationalmannschaft zurück. Er wolle den Weg für die junge Generation freimachen, hat der 33-Jährige in sozialen Medien geschrieben. Rüdiger hat 86 Länderspiele bestritten. Soweit der Star-FM-Nachrichtenüberblick.
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1: Im Studio Christian Haffmann. Cyberkriminelle erpressen Berlin und setzen dem Land ein Ultimatum bis Freitag. Die Gruppe Rüssida hat sich zu dem Hackerangriff auf die Verwaltung bekannt und bietet seit Freitag im Darknet gestohlene Daten im Umfang von 5,7 Terabyte zur Versteigerung an. Mindestgebot 30 Bitcoins, das entspricht etwa 2 Millionen Euro. Die Bundesregierung macht Russland für den versuchten Sprengstoffanschlag am Flughafen Leipzig-Halle verantwortlich. Bundesinnenminister Dobrindt sagte in Berlin, polizeiliche Ermittlungen, das Tatmuster und Erkenntnisse der Geheimdienste würden zusammen eine russische Verantwortung belegen. Russland habe demnach den hybriden Angriff vom 4. August in Leipzig zu verantworten. Und Antonio Rüdiger tritt aus der deutschen Fußballnationalmannschaft zurück. Er wolle den Weg für die junge Generation freimachen, hat der 33-Jährige in sozialen Medien geschrieben. Rüdiger hat 86 Länderspiele bestritten. Soweit der Star-FM-Nachrichtenüberblick.
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0: Lemonheads hier an diesem Mittwochmorgen. Es ist noch sehr früh, die Augen sind noch sehr klein. Ja, was? Wolfi, auch deine Augen sind noch sehr klein. Was ist denn los?
1: Hast du gerade ihn fahren lassen oder was? Ja, warum hast du gerade?
2: Das war echt wild.
3: Boah, das ist ja widerlich.
4: Oder C, der Rausschmeißer-Song.
0: Oh Mann, nicht nur die Augen sind klein.
1: Ja, unser Thema, ich weiß gar nicht, wie wir darauf gekommen sind, ist ja praktisch Rockduette, die besten Rockduette oder für uns die besten Rockduette. Und ich weiß nicht, wie dir geht, mir ist auch aufgefallen, klingt einfach, klingt auch cool, aber ist gar nicht so einfach. Also ich musste doch wirklich ein bisschen mehr suchen.
2: Du meinst ein gutes rausfinden?
1: Um ein gutes Rock-Duett per se, also wirklich Duett per se rauszufinden und nicht so ein, einer singt Strophe 1, einer 2, einer 3, weißt du, sondern dass man teilweise sie auch wirklich zusammen hört. Das ist ja wirklich schwierig.
2: Ich glaube, das ist im Pop-Bereich einfacher. Da würden mir mehr Beispiele einfallen, gerade so in diesen 80s Pop-Rock-Geschichten und so weiter und so fort. Aber
1: komm mal mit deinem.
2: Haben wir zwei schöne Sachen gefunden. Ich bin musikalisch in den 90ern, aber die Show von 2008 statt, ist eine Live-Aufnahme von zwei der größten Rocksänger, die es jemals gab. Und mir ist gar nicht so wichtig, ob dieser Song heute läuft. Ich will, dass die Leute wissen, dass es dieses Lied überhaupt gibt, weil es ist die schönste Live-Aufnahme der beiden guten alten Freunde, die so tragisch kurz hintereinander gestorben sind. Chris Cornell und Chester Bennington zusammen mit dem Temple of the Dog Song Hunger Strike.

0: Ja. Das ist einer der schönsten Songs aller Zeiten, den Chris Cornell damals geschrieben hat. Und diese Emotionalität mit Chester zusammen auf dieser Bühne, 2008 war es, glaube ich, boah, Wahnsinn.
1: Also du hattest ja gestern noch die Originalversion mit Eddie Vedder drin.
0: Genau, da wäre es Eddie Vedder gewesen. Und
1: und da habe ich mir noch gedacht, naja, okay, ganz geil, da hast du Chancen zu gewinnen, ohne dass ich jetzt meinen Titel schlecht machen möchte. Aber die Version mit Chris Cornell und Chester Bennington haut auch nochmal ein bisschen mehr rein. Auch noch
0: ist
1: live.
0: Emotional. Ist halt schon geil.
1: Ich möchte den Kopf jetzt nicht gleich in den Sand setzen, ja. Denn ich habe auch zwei grandiose Sänger, allerdings eine Generation vorher. Stevie Nicks und Tom Petty haben zusammen einen Song gemacht in einer wunderbaren Duettversion: Stop Dragging My Heart Around.

0: Ja, da wird ein heißer Clash, glaube ich. Da kann auch sein, dass es ein bisschen ein Generationen-Clash wird. Ganz egal, für welchen Song du dich entscheidest, es wird auf jeden Fall ein richtig geiler Rausschmeißer heute laufen.
1: Kannst du für abstimmen, welcher Song soll die Sendung beenden? 0800 0303 666.

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1: Im Studio Michael Bottlick. Der Senat will nach dem CSD-Anschlag das Strafrecht verschärfen. Mit einer Initiative im Bundesrat. Die Forderung kennt Christian Haffmann.
2: Für 18- bis 21-Jährige soll in Zukunft grundsätzlich Erwachsenenstrafrecht gelten statt Jugendstrafrecht. Aktuell wird das bei schwersten Straftaten in rund 90% der Fälle noch vermieden, so Justizsenatorin Badenberg. Zudem sollen politisch motivierte Gewalttaten von Jugendlichen und jungen Erwachsenen nicht mehr von Jugendgerichten behandelt werden. Auch eine Gesetzeslücke bei Terrorpropaganda soll geschlossen werden.
1: Oranienburg kennt das Spiel, raus aus den Häusern und hoffen, dass der Entschärfer wirklich eine ruhige Hand hat. Mal wieder wird heute eine Bombe unschädlich gemacht. Dieses Mal sind aber deutlich mehr Menschen betroffen. Jan Seifert.
3: Rund 4.700 Anwohner müssen im Ortsteil Lenitz aus ihren Häusern, damit der 500 Kilo Blindgänger entschärft werden kann. Besonders knifflig, die Bombe steckt 6,5 Meter tief in der Erde und hat einen intakten chemischen Langzeitzünder. Rund um den Fundort gilt ein Sperrkreis von 1.000 Metern. Darin liegen auch eine Grundschule, eine Kita, ein Seniorenheim und der S-Bahnhof Lenitz. Von 8 bis 10 fährt die S-Bahn noch normal, dann während der Entschärfung nur bis Birkenwerder. Auch Borgsdorf wird sicherheitshalber nicht angefahren. Laut Innenministerium ist keine andere Region in Deutschland in dieser Art so bombenbelastet wie der Raum Oranienburg.
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1: Die Eisbären Berlin holen Brandon Davidson zurück. Erst hat der 35-Jährige mit Brno den Eisbären beim Dolomiten-Cup den Pokal weggeschnappt. Jetzt spielt er für sie. Der Kanadier bringt Erfahrung aus 183 NHL-Spielen mit. Verteidiger Martin Haas muss dafür gehen. Sein Probevertrag ist ausgelaufen. Soweit das Neueste aus dem Star FM News Center.
5: Wir haben gedacht, fällt niemanden auf, aber anscheinend hören uns doch schon ein paar Leute mehr zu. Eine Flutwelle an empörten Reaktionen, warum unser Intro nicht lief.
6: Wo ist das Intro?
5: Aber manchmal ist es, wie es ist.
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7: Es tut uns leid. Wunderschönen guten Morgen, Berlin. Guten Morgen, Brandenburg. Morgen. Willkommen hier im Breakfast Club. Alle da, alle fit, alle motiviert. Hier ist ein kurzes Wetter-Verkehr-Update.
6: 14 Grad haben wir aktuell in Mitte, Spandau und Strausberg. Bleibt voraussichtlich trocken heute bei einem Sonne-Wolken-Mix und Höchstwerten von 21 Grad. Morgen ist es auch tagsüber trocken, abends kommen Schauer runter und der Freitag wird wieder wärmer mit maximal 26 Grad, aber auch mit einigen Schauern mehr. A2 Richtung Hannover, aktuell zwischen Brandenburg und Wollin nach einem Unfall gesperrt. Und Greifswalder Straße, Hufelandstraße sind die Ampeln aus. Außerdem noch ein Ampelausfall B96 Tempelhofer Damm im Bereich der A100. Also da bitte auch vorsichtig fahren. Reinickendorf am Nordgraben wirst du geblitzt, auf dem südlichen Ring im Dreieck Spreeau und in Tarsdorf auf der Berliner Straße. Es wird repariert an einem Signalhöhe Westend, deswegen gibt es Verspätungen bei der S42 und die fährt auch nur im 10-Minuten-Takt. Wenn du sonst noch was für unsere Liste hast, dann her damit an die 0800 0303 666.
7: Danke Flo und vor allem natürlich vielen lieben Dank an alle Star Ranger und nochmal, es tut uns leid.
6: Wir werden uns bessern.
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7: Einen wunderschönen guten Morgen.
5: Yes, yes, ja. Schönen guten Morgen.
7: Gut gelaunt starten wir in diesen nächsten Tag, in den nächsten Feel Good Day. Und du sollst dich auch gut fühlen. Bevor der Spaß bei dir auf der Strecke bleibt, hilft dir Chris jetzt wieder.
6: Ja, denn wir haben es uns persönlich auf die Fahne geschrieben, dass es dir gut geht. Wir wollen dir helfen und uns dabei das Leben nicht vermiesen lassen.
5: Ja, und auch an diesem Tag. Also ich bin ja wirklich, also was ich in dieser Woche geleistet habe, ist ja unglaublich. Ja, wie viel ich massiert habe.
7: Achso, das meinst
5: du. Ich habe hier einen Taui klein gemacht, der 1.000 Euro Budget liegen hier und das werde ich natürlich auch an diesem Morgen wieder verteilen und zwar solange das Geld natürlich

0: nicht reicht. Da liegt der Hase ja bekanntlich im Pfeffer.
1: Und es ist so krass, wie viele Leute sich da angemeldet haben. Hunderte, wenn nicht Tausende, wollen deine Unterstützung haben. Jede Menge Autos müssen repariert werden. Auch Vespas müssen repariert werden. Es gibt Leute, die wollen mit ihrem Papa mal wieder einen Trip machen. Und heute hat mein...
0: Halt, stopp. Was denn für ein Trip? Da würde ich ja vielleicht eventuell bevorzugen.
2: War das diese Kosovo-Nummer?
1: Ja, die in den Kosovo, spannend. Ja.
0: Ach so, nee, ich habe gedacht, einen anderen Trip.
1: Oh, gut. Christian, gut. Oh. Was mein Lostopf heute ausgespuckt hat, ist Doreen mit dem Kinderurlaub. Doreen, ach ja, und der Kinderurlaub.
0: Na denn.
2: Na, bin ich mal gespannt, auch in dem Fall, denn die spannende Frage morgen für morgen, nimmt jetzt Doreen die komplette Kohle, die ganzen 1000 Euro, die da sind, oder... Willst du nur eine Unterstützung? Lässt noch was für die anderen tollen Projekte über, für die Community, für vielleicht auch dich.
0: Du, Malediven sind teuer, man weiß ja nicht genau, ja? Doreen, du hast jetzt Zeit, 3 Songs hier anzurufen. 0800 03 03 666. Ich möchte dir gerne helfen.

0: Achtung, Achtung.
1: Last call.
0: Das ist eine Durchsage für Doreen, die mit ihren Kindern in den Herbstferien in den Urlaub fahren möchte. Achtung, Achtung, letzte Durchsage für Doreen. Bitte melden Sie sich innerhalb eines Songs unter der 0800 0303 666. Vielen Dank für Ihre Aufmerksamkeit.
2: Du weißt schon, dass wir auch so einen Megafon-Effekt haben.
3: Ach so, na gut, okay.

0: Wunderschönen guten Morgen hier mit Star
1: guten
0: FM
1: Morgen.
0: Maximum Rock. Gleich Morgen. Hören wir, ob Doreen sich gemeldet hat, ob sie ihrem Kind ein Feel Good Day verschaffen kann und ob es in die großen Ferien geht. Aber ich freue mich jetzt schon auf diese Thin Lizzy Coverband, die kleine ist.

0: Willst du da einen kleinen Spruch machen, Wolfi?
1: Dieser Jingle wurde mit Hilfe von KI erstellt und uns von einem Hörer zugesendet. Wir sind verpflichtet, dies an dieser Stelle klar zu machen.
0: Vielleicht sollten wir das einfach in einmal einsprechen lassen, dann können wir das gleich.
2: Ich mach das gerne gleich hinterher produzieren. Ja. Es ist eine wunderbare Kategorie, die wir sehr, sehr lieben. Wir mögen sowieso neue Rock, neue Bands und geben ihnen immer gerne eine Plattform, ob nur mit den Rock Talents oder wie jetzt auch gestartet mit dem Newcomer Rock Award mit unserem Nero. Der Geheimtipp ist aber nicht praktisch für von uns für euch, sondern von euch für uns mehr oder weniger. Du schickst uns ja jede Woche deine Geheimtipps zu und wir kriegen wirklich richtig viel zu sagen.
0: Und letzte Woche haben wir dir eine dänische Band namens Kellermensch vorgestellt. Mega. Und diese Woche hat sich deshalb dann der Tore gemeldet.
3: Da gibt es eine Band in Dänemark, die spielen sie noch öfter als Kellermensch. Die heißen Dizzy Lizzy. Sehr lustig, ja.
0: Dizzy Lizzy ist eine
1: Lizzy Tribute Band.
0: Eine Coverband von oder eine Tribute Band, ja, aber was er meint ist Dizzy Miss Lizzy und die klingen so.

0: Richtig nice. Ist Ende der 90er oder Mitte der 90er rausgekommen, war auch so ein richtiger Dauerbrenner in dänischen Radios und auch in dänischen Clubs. Deswegen, ich habe mir ein bisschen so die Kommentare zu den Songs durchgelesen. Ein großer Nostalgiefaktor auf jeden Fall bei der dänischen Bevölkerung. Und die haben sich so sehr durch so Rockmeisterschaften und so hochgearbeitet. 3 Jahre in Folge die dänische Rockmeisterschaft teilgenommen, bis sie dann schließlich 93 dort, bis sie dann schließlich dort gewonnen haben. Dann 95 haben sie quasi so dänische Grammys gewonnen, 4 Stück für Band des Jahres, Newcomer des Jahres, dänisches Rockalbum des Jahres. Und dann kam quasi so der große Durchbruch. Und sie waren sowohl in Dänemark sehr erfolgreich als auch in Japan. Und sie haben sich dann irgendwann Ende der 90er auch einmal getrennt, sind aber seit 2014 sogar wieder zusammen unterwegs und haben auch nochmal große Reunion-Shows in Dänemark und in Japan gemacht.
1: Geil.
2: Eine Frage habe ich noch.
0: Na?
2: Haben die sich nach dem Beatles-Song benannt?
0: Ja, genau.
2: Die haben auch einen Dizzy Miss Lizzy.
0: Ja, danach haben sie sich benannt. Richtig
1: Dizzy
0: coole Band.
1: Miss Lizzy.
0: Auf jeden Fall prompt auf meine Playlist.
1: Ich bin gerade dabei. Ja. Ich bin gerade dabei. Silver Flame hieß der Song, den wir gerade gehört haben. Tore, vielen Dank für diesen wunderbaren Geheimtipp. Und deswegen liebe ich das so, weißt du? Da kriegt man halt einfach mal Bands, wo du denkst, wow, noch nie was von dir hört und dann sind es so eine Banger.
0: Also immer mehr her davon, wir brauchen sie. Also dein Geheimtipp gerne an die 0800 0303 666.

0: Wunderschönen guten Morgen bei Star FM.
1: Guten Morgen.
0: Und es war jetzt ja schon ein paar Mal knapp so die letzten Tage, aber Doreen wollte es wissen.
1: Doreen wollte es wissen, ja, denn ich habe wieder 1000 Euro klar gemacht, die ich an diesem Morgen raushauen möchte. So viele Projekte wie möglich unterstützen und Zuschüsse geben. Und wir haben jetzt wirklich doch noch auf den letzten Meter Doreen in der Leitung. Hallöchen.
0: Guten Morgen.
2: Guten Morgen.
1: Einen wunderschönen guten Morgen, Doreen. Ich habe hier deine Anfrage, ich habe deine Anmeldung hier gerade vor mir liegen. Ich habe 1000 Euro und so wie es aussieht, möchtest du mit deinen Kiddies in Herbsturlaub fahren. Die Frage, die mich natürlich beschäftigt, Doreen, wie viel Kohle brauchst du da? 100 Euro, 200 Euro, 300 Euro? Wie sieht es denn aus?
2: 500 wären schon schön.
1: 500 Euro wären schon schön. Du weißt aber, ne, denk immer daran. Alles, was du jetzt nimmst, kann nachher weniger Projekte mit unterstützen, ne? Weil das heißt ja, solange das Geld reicht.
2: Ja, ich fühle mich auch nicht ganz gut dabei, aber für meine Kinder ist es mir das wert.
1: Für deine Kinder ist es dir wert, also sagst du jetzt 500 Euro oder willst du 600 Euro haben?
2: Nein, 500 reichen.
1: 500 reichen, ja? Okay, Doreen, dann bekommst du von mir 500 Euro.
2: Glückwunsch. Oh Gott, vielen Dank.
1: Aber sag mal, wo geht's denn für 500 Euro hin? Weißt du das schon?
2: Nach Österreich.
1: Na, siehst du, hervorragend. Denn geh mal zu deinen Kindern hin, ganz liebe Grüße, sagt der Urlaub steht in den Herbstferien. 500 Euro Zuschuss bekommst du dafür von uns, okay?
2: Dankeschön.
1: Sehr, sehr gern.
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8: Im Studio Michael Bottlick. Die deutsche Marine hat im Nordatlantik heimlich eine israelische Rakete getestet und Marinegeschichte geschrieben. Die LORA fliegt über 500 Kilometer weit und damit ist deutlich mehr als bisher möglich. Der Test lief wochenlang geheim. Jetzt will die Bundeswehr die Waffen kaufen zur Abschreckung gegen Russland. Der Berliner Senat rechnet damit, dass die durch Hacker erbeuteten Daten am Freitag verkauft oder veröffentlicht werden sollen. Das hat Staatssekretär Hauer dem RBB bestätigt. Eine komplette Übersicht über die gestohlenen Daten gibt es weiterhin nicht. Die Gruppe Rüssida fordert rund 2 Millionen Euro. Der Senat will nicht bezahlen.
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8: Das Comeback von Måneskin ist offiziell. 6 Jahre nach ihrem großen Durchbruch in Sanremo kehrt die Band auf die Bühne des italienischen Musikfestivals zurück. Die letzten beiden Jahre legten die Mitglieder von Måneskin eine Pause ein, um sich individuellen Projekten zu widmen. Weitere Konzerte oder neue Musik sind bisher noch nicht bestätigt. Soweit die StarFM Schlagzeilen. Ausführliche Nachrichten bei StarFM wieder in einer halben Stunde.
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0: Einen wunderschönen guten Morgen, Berlin.
1: Guten Morgen,
0: Brandenburg. Morgen. Willkommen nochmal hier im Breakfast Club. Alle drei da, fit, motiviert und mit einem Update von den Straßen und vom Wetterradar.
3: 13 Grad haben wir momentan in Charlottenburg-Lankwitz. 13 Grad hat auch Erkner. 21 Grad ist heute voraussichtlich auch trocken bei einem Sonnenwolkenmix. Morgen auch tagsüber trocken, eigentlich auch ganz schön, aber Richtung Abend kommen dann Schauer runter. Deswegen am Freitag auch vermehrte Schauer, obwohl es eigentlich wieder ein bisschen wärmer wird mit maximal 26 Grad. Schlechte Nachrichten von der Heerstraße. Spurwechselanlage ist immer noch defekt und muss repariert werden. Deswegen bis auf Weiteres die Heerstraße nur zweispurig befahrbar. Da kannst du auf jeden Fall nachher mal mit Stau rechnen. Und auf der A2 Richtung Hannover zwischen Brandenburg und Wohlin nach einem Unfall nur die linke Spur frei. Deswegen staut es sich. Ungefähr eine Stunde kannst du an der Stelle mehr einplanen. Die Blitzer stehen in Reinickendorf am Nordgraben, auf dem südlichen Ring im Dreieck Spreeau und in Tarsdorf auf der Berliner Straße. So, wir checken die Öffis. Da wird immer noch repariert an einem Signal in Westend, deswegen dort einige Verspätungen und die S42 fährt auch nur im 10-Minuten-Takt. Wenn du sonst noch was für unsere Liste hast, Staus oder Blitzer, schick uns gerne eine Sprachnachricht an die Star Ranger Hotline. Erreichst du unter der 0800 0303 666.
0: Danke Flo und danke vor allem natürlich an alle Star Ranger. Wir haben jetzt einen schönen Rockblock vor uns, drei Tracks am Stück. Wir beginnen mit einem modernen Klassiker, greifen zum Metz-Album von Placebo, 20 Jahre alt auch schon wieder. Und der Track steht dann natürlich ein bisschen über allen. Ihr Song to Say Goodbye, geile Nummer.
9: Na denn, mach mal lauter, Kingsley.
0: Oh yeah.

0: gar nicht so einfach ist und am Ende aber eine ganz breite Tür öffnet, wenn man sich die Frage mal ein bisschen tiefer stellt, was man alles machen würde, wenn alles möglich wäre. Ja. Wir haben uns gestern darüber unterhalten und sind ganz wild abgedriftet. Und ich war dann sofort in der Musikecke. Welche Konzerte würde ich nochmal gern sehen, die ich leider nicht mehr sehen kann, weil es die Musiker vielleicht nicht mehr gibt. Und dann bin ich aber eins weitergegangen. Ich würde gerne mit Thin Lizzy zu ihren Hochzeiten, zu ihren Glanzzeiten auf der Bühne stehen und Gitarre mitspielen. Das wäre
1: so mein Ding. Aber kannst doch gar keine Gitarre spielen, oder?
2: Wolfram kann sehr gut spielen.
0: Ich kann nur nicht Ukulele spielen.
2: Ah. Aber das ist wieder dieses Hirn eines Wolfram K. Ja? Wir reden über, was macht man so mit 1000 Euro? Was würde man damit machen? Oder mit 300 Euro? Und er schweift irgendwann ab und möchte irgendwelche Toten wiederbeleben. Ja, wenn alles möglich wäre. Aber als die Frage dann aufkam und wir dann so ein bisschen abgeschweift sind, habe ich gedacht, ja, abschweifen ist übrigens ein gutes Stichwort. Wenn alles möglich wäre, ja, dann würde ich sofort in die nächste Rakete steigen und mich einmal ins All schießen lassen.
1: Wirklich?
2: Ja, weil ich bin generell fasziniert vom Weltraum, vom Universum, von Planeten und ich würde so gerne mal die Erde von oben sehen. Also ich beneide jeden Astronauten, der da oben irgendwo mal war, auf der ISS oder weiß der Geier wo, am Mond vorbeigeflogen ist, um da mal einen Blick zu werfen. Das muss unfassbar schön sein und ich würde nicht eine Sekunde zögern und würde mich sofort in so ein Ding setzen.
1: Wenn alles möglich wäre, dann würde ich Christian dabei zuschauen wollen, wie er in so einem G-Kraft-Simulator sitzt. Das ist, glaube ich, sehr ulkig anzuschauen.
2: Ja, auch das. Bei Flora ist es ja immer ein bisschen schwierig. Ich meine, Flora, wenn die irgendwas möchte, macht sie es halt einfach. Da ist ja, spielt ja Geld nicht so eine Rolle.
1: Ich habe eine Liste geschrieben. Wollt ihr wissen, was da drauf steht?
2: Sehr gerne. Ja,
1: also auf Platz 1 würde ich gerne einen Gnadenhof aufmachen wollen würden. Auf Platz 2.
0: Jetzt kommst du mit der sozialen Ecke und wir stehen wieder doof da.
1: Pass auf, Platz 2 macht das wieder wett. Ich würde gerne an jedem Flughafen Zugang zur VIP-Lounge haben. Außerdem würde ich ein Hotel an einem schönen Ort aufmachen, nur für Familie und Freunde und ein eigenes Festival veranstalten.
2: Naja.
0: Also das mit dem Festival ist wahrscheinlich das Realistischste. Das könnten wir mit Star mal machen.
1: Oder? Ich glaube, da kann man eigenes... Da könnt ihr den Straßenfuchs verkaufen am Bierwagen. Wir können die Bands einladen, die wir wollen. Wir können die Location nehmen, die wir wollen.
2: Ich hoffe, unser Chef hört es nicht, weil der kriegt ja gleich wieder große Augen und dann müssen wir gleich wieder morgen organisieren.
0: Noch
2: morgen
0: mehr Festival. Als nur massieren, Chris.
2: Was würdest du machen, wenn alles möglich wäre? Ja, ganz egal was. Meld dich ruhig mal 0800 03 03 666 und dann kannst du auch gleich mal überlegen, was alles so möglich wäre mit so 100, 200, 300, 400, 700, 800 oder vielleicht auch, wenn du gierig bist, 1000 Euro. Denn ich helfe auch heute wieder. Meld dich an auf starfm.de oder in deiner starfm-App.

0: wunderschönen guten Morgen mit Star FM, Max Morrock, das ganze Team da. Schön auch, dass du mit dabei bist, den Breakfast Club, wie jeden Morgen hörst. Das wird manchmal sogar belohnt.
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2: Und der Tag rückt immer näher. Das Warten hat
3: Bier
2: endlich ein Ende. Bier am Freitag und Blackstone Cherry kommen in die Stadt.
0: Wollen halt auch mal ein gutes Bier trinken.
2: Ja, eine krasse Live-Band vor allem. Und die kommen nächsten Samstag ins Huxleys. Also nicht diesen Samstag, sondern den Samstag da drauf. Und feiern dann live mit uns ihre aktuelle EP Celebrate. Wir haben sie dir Stück für Stück schon mal vorgestellt im Programm. Aber natürlich auch die alten Klassiker werden sie mitbringen. Und das kann sich wirklich alles hören lassen. Kann sich auf einen guten Abriss freuen. Und du kannst auf die Guestliste, wenn du denn möchtest. Und das Stichwort Kiesel schickst an die 0800 0303 666. Als WhatsApp, ja, wegen Stone, also ein kleiner Stein.
0: Gott,
3: ich hätte eher gedacht, du sagst, schick uns die Kirschen-Emoji.
2: Nee, ich sag Kiesel.
0: Das hat aber eine andere Bedeutung.
2: Wirklich, Christian, das wollen wir nicht. Kiesel an die 0800 0303 666.
3: Na gut.
4: Das nächste Objekt, eine Tankfüllung. 70 Euro von der Dame. 80, 90, höre ich, 100 zum ersten, zweiten und zum dritten.
5: Volltanken ist jetzt.

0: ist seit einigen Wochen ein KI-gesteuertes Roboterauto im Testeinsatz. Es heißt Roboxy und fährt mit bis zu 60 km/h über die Start- und Landebahnen. Warum, weiß Benjamin Herrmann.
1: Roboxy sucht auf dem Vorfeld und den Landebahnen nach herumliegenden Gegenständen wie Schrauben oder Plastikmüll und scannt per 3D-Laser den Zustand der Strecke. Damit sollen Triebwerksschäden durch Kleinteile verhindert werden. Die kosten die Luftfahrtbranche nämlich weltweit Milliarden. Das Fahrzeug wird vom Terminal aus gesteuert und unterstützt vor allem die Fahrer der Follow-Me-Fahrzeuge. Der Probebetrieb läuft noch bis Oktober und wird danach dann ausgewertet.
0: Der russische Präsident Wladimir Putin hat die deutschen Strafmaßnahmen gegen Russland nach dem Drohnenvorfall in Leipzig-Halle als schweren Fehler bezeichnet. Wo sind die Beweise, fragt er. Zusätzlich könnten jetzt noch europäische Reaktionen folgen. Bundesaußenminister Wadefuhl will heute in Irland seine EU-Kollegen über die bisherigen Erkenntnisse informieren. Thomas Thonfeld berichtet.
2: Die Beweise sind eindeutig, so sieht das auch NATO-Generalsekretär Rutte. Er will heute mit EU-Kommissionspräsidentin von der Leyen über das Thema reden. Auch der NATO-Rat in Brüssel wird sich damit befassen. Die Bundesregierung will als Reaktion auf den versuchten Sprengstoffanschlag unter anderem das russische Konsulat in Bonn schließen, auch ein russisches Kulturinstitut hier in Berlin, außerdem russische Diplomaten ausweisen. Moskau will darauf mit ähnlichen Maßnahmen reagieren.
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0: Deutschlands Volleyballerinnen stehen erstmals seit 2019 wieder im EM-Viertelfinale. Gegen Belgien hat im Krimi-Tiebreak 3:2 gestanden. Die 19-jährige Leana Grozer hat mit 28 Punkten geglänzt. Jetzt könnte es gegen Gastgeber und Titelverteidiger die Türkei gehen, vor riesiger Kulisse in Istanbul. Soweit das Neueste aus dem StarFM News Center.
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4: Einen wunderschönen guten Morgen, Berlin.
5: Guten Morgen.
4: Brandenburg. Schön, dass du mit dabei bist, dass StarFM wieder laut im Radio ist. Jetzt erstmal ein kurzes Update von den Straßen und vom Wetterradar. Und dann geht's schon wieder ab und rein in den Maximum Rock. Und natürlich gleich auch du, vielleicht dein Projekt, bei dem Chris helfen kann.
6: Vielleicht?
7: Viele Möglichkeiten. 13 bis 14 Grad haben wir aktuell, 21 Grad. Chris heute noch. Es wird eigentlich ein ganz schöner Tag. Recht viel Sonne, ein paar kleine Wolken mit dabei. Voraussichtlich auch trocken. Morgen am Tag auch trocken. Allerdings abends kommt Regen runter und auch am Freitag wieder vermehrte Schauer, obwohl es auch wieder ein Schnuff wärmer wird mit maximal 26 Grad. Immer noch die Nachricht von der A2 Richtung Hannover zwischen Brandenburg und Wolin nach einem Unfall nur die linke Spur frei. Es staut sich an der Stelle aktuell Pi mal Daumen in 30 Minuten mehr ein Plan. Und auch auf der 100 ist es natürlich voll Richtung Wedding ab Tempelhof. Ungefähr kannst du 10 bis 15 Minuten mehr ein Plan. Und auch die Gegenrichtung von der Auffahrt 111 auf die 100 Richtung Neukölln, dann staut es sich auch. Die Blitzer stehen in Reinickendorf am Nordgraben, im südlichen Ring im Dreieck Spreeau und in Tarsdorf auf der Berliner Straße. Ein Öffi-Ranger hat sich gemeldet. Andreas schreibt, guten Morgen, kleine Öffi-Info. S42 hat ausnahmsweise eine Signalstörung in Westend. Viele Verzögerungen und Ausfälle und frustrierte Fahrgäste, die nicht mehr reinkommen, falls doch eine Bahn kommt. Schöne Restwoche euch. Vielen Dank, Andreas. Und auch noch eine Meldung von der S3. Es wird nämlich repariert an einer Weiche im Ostbahnhof. Deswegen fahren die taktverstärkenden Züge der S3 nicht zwischen Karlshorst und Ostbahnhof. Wenn du sonst noch was hast, dann gerne her damit. Gerne als Sprachnachricht an die StarRanger Hotline. Das ist die 0800 0303 666.
4: Danke Flo und danke vor allem natürlich an alle Star Ranger. Kommt gut durch.
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4: Schönen guten Morgen. Schön, dass du mit dabei bist. An einem weiteren Feel-Good-Tag. Das Feel-Good hoch 10 haben wir der Doreen vorhin schon beschert, die jetzt mit den Kids in Urlaub fahren darf. Jetzt ist es wieder Zeit, Chris, du darfst wieder helfen.
7: Ja, wir wollen ja dir was Gutes bescheren, dir einen schönen guten Tag bescheren. Und da sind wirklich so viele tausende Anmeldungen reingeflattert. Es gibt Leute, die brauchen eine Nudelmaschine und einen Nudelkochtopf oder eine Musicalschule für die Tochter. Es ist wirklich einiges mit dabei, braucht ihr gar nicht so kichern. Und das, was wir jetzt hier aus dem Lostopf ziehen, schauen wir mal, ist der Mario.
4: Ah, Mario. Endlich mein Mann.
7: Ah ja, die Männers. So. Mario und der Food Truck. Du
4: Mario
7: bist
4: und der Food Truck. Ja, sagen wir mal so, 1000 Euro hatte ich heute Morgen, 500 Euro sind weg, sprich die Hälfte ist schon mal gone. Und jetzt, da zeigt sich doch jetzt mal, ob der Wolfram recht hat. Sind Männer sozialer?
5: Greift Mario die kompletten 500 Euro ab oder sagt

0: Weißt du was? Da reichen auch mal 300 Euro. Sind wir mal gespannt.
1: Das ist am Ende die spannende Frage.
0: Mario,
1: wirklich geht.
0: Du kannst zeigen, ob Wolfi recht hat oder ob er ein Lügner ist. Du hast erstmal drei Songs Zeit.
1: Dass ich das so nie gesagt habe.
0: Drei Songs Zeit, dich jetzt hier zu melden. 0800 03 03 666. Und dann gucken wir mal, wie sozial Mario

0: Also, einen wundervollen guten Morgen. Ich bin's wieder, Chrissy. Ein super Song, der richtig ans Herz geht und ja, eine tolle Sache. Den würde ich gerne zum Abschluss hören. Ich wünsche euch noch einen wundervollen Morgen. Ja, bis dann, hier bei Gerald.
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2: Tja, heute geht's um Duette. Ich weiß gar nicht, warum wir darauf gekommen sind, aber ich finde es eigentlich eine richtig coole Kategorie bei unserem Rausschmeißer des Tages. Und es war irgendwie im Endeffekt gar nicht so einfach, ein richtiges Duett irgendwie zu finden, ohne dass man, dass sie abwechselnd singen, sondern dass sie vielleicht auch mal wirklich gemeinsam singen. Ich habe rausgesucht,
3: das reicht nicht so die Regel.
2: Stevie Nicks und Tom Petty, Stop Dragging My Heart Around.
3: Ich gehe in die Live-Richtung und habe zwei gute Freunde auf der Bühne, die, ich glaube, 2008 einen Wahnsinnsauftritt abgeliefert haben. Ich glaube, mehr Emotionen geht nicht, vor allem natürlich mit der Geschichte der beiden, die so kurz nacheinander von uns gegangen sind. Chris Cornell und Chester Bennington zusammen in einem wahnsinnig emotionalen Duett, wie sie den alten Temple of the Dog Song Hunger Strike singen. Ich finde, da geht emotional nicht mehr.

0: Man kann.
1: Das ist so. Oh, oder?
0: Man kann auf jeden Fall feststellen, dass die Maximum Rocker auch hin und her gerissen sind. Es ist nämlich schon wieder 50-50. Es ist schon wieder Gleichstand.
1: Ach, guck mal an. Ja, ich habe mir fast schon gedacht, dass es eine enge Kiste wird, weil der Song von Wolfie ist wirklich schon gut. Der ist schon sehr emotional, gerade in der Version mit Chester und Chris Cornell. Normalerweise absolut. Eddie Vedder ja mit am Start. Aber wie gesagt, der Song von Stevie Nicks und Tom Petty, der geht auch ein bisschen ans Herz. Also vielleicht auch wieder so ein kleiner Generationenkonflikt, aber eigentlich ist es im Endeffekt für mich diesmal sogar fast persönlich ganz egal, welcher Song läuft, weil eigentlich beide richtig geil sind.
0: Du hast die Chance, du kannst abstimmen 0800 03 03 666.

0: Einen wunderschönen guten Morgen hier bei StarFM Maximum Rock. Es sind die Feel Good Days im September, weil wir einfach wollen, dass es dir gut geht, dass du eine gute Zeit hast, dass du gute Momente erleben kannst und dass du manchmal so auf dein persönliches Leben einfach noch was draufsetzen kannst. Deswegen hilft Chris jetzt wieder.
1: Ja, so sieht's aus. 1000 Euro wieder für dich klargemacht. Was hab ich massiert? Wann hab ich umgarnt? Ja,
0: um von der Team.
1: Kaufmännischen Leitung wieder 1000 Euro klarzumachen. Doreen hat heute 500 Euro abgegriffen, weil sie mit ihren Kids in Urlaub fahren wollte. Und jetzt, zum allerersten Mal, glaube ich, bei Chris Richtig. Hilft, haben wir mal einen Mann, um zu gucken und zu testen, ob Wolframs These denn wirklich Bestand
0: ich
1: hat.
0: Ich habe das nie so gesagt.
1: Ob Männer sozialer sind und mit moralischem Dilemma anders umgehen als Frauen. Ich habe Mario in der Leitung. Hallo Mario.
2: Hi, guten Morgen zusammen.
1: Einen wunderschönen guten Hi. Morgen. Du willst deiner Tochter Foodtrucks ermöglichen zur Jugendweihe und ich habe noch 500 Euro in meinem Pott für die Unterstützung, um dieses Projekt denn irgendwie in Gang zu bringen. Die Frage ist, wie viel Kohle willst du denn von mir haben von diesen 500? 100, 200, 300 willst du alles haben, aber bedenke, je nachdem wie viel du jetzt abgreifst, entweder kann ich keinen mehr helfen oder vielleicht gibt es ja doch nochmal irgendwie eine kleine Tankfüllung.
2: Ja, wie gesagt, man steht immer so vor moralischem Dilemma, ne? Aber es ist schwer. Es ist ja auch eine teure Angelegenheit alles. Also ich glaube, ich würde die 500 nehmen und dann Karma ist a Bitch, ich weiß, aber.
1: Ja, du. Wie gesagt, ich muss dafür keine Ave Maria abends noch sagen. Darf ich dich mal fragen, wie teuer ist denn eigentlich das Ganze?
2: Das Ganze kostet etwas über 1000 Euro. Also wäre das schon eine schöne Anzahlung und das wäre richtig geil. Ja.
1: Und du sagst jetzt, dann nehme ich die kompletten 500 Euro, weil 350 würden mir jetzt nicht reichen, weil ob nur 150 Euro mehr oder weniger bei den 1000 Euro ist ja dann dementsprechend egal, aber dann könnte man eventuell nochmal jemand anderen unterstützen.
2: Ich nehme die 500 und ja, alle mögen mich hassen, aber Karma sei auch eine Bitch, aber ich glaube 500 ist gerade die Hälfte von dem, was es vielleicht kostet, ja.
1: Alright. Dann bekommst du 500 Euro von mir, wir machen Deckel drauf und damit ist das Geld dann heute wieder weg und Wolfram...
3: Wolfis These widerlegt.
1: These widerlegt.
2: Ja, nein, scheiß auf Themen. Die sind da, um widerlegt zu werden.
1: Okay.
2: Danke, seid so geil.
1: Mario, 500 Euro für dich und liebe Grüße an die Tochter und eine schöne Jugendweihe wünsche ich dir, ne?
2: Ja, die richtig aus, danke euch.
1: Alrighty.
2: Ihr seid so geil, ihr seid die Besten.
1: Bis dann, mein Lieber. Ciao.
3: Ja, wenn du auch gerne diese moralische Frage mal vor dir haben möchtest, dann melde dich einfach an auf starfm.de oder in deiner StarFM-App und Chris hilft. Das sind die StarFM Feelgood Days im September.
1: Also ich werde helfen, aber ich glaube, ich muss erstmal eine Pause einlegen. Ich glaube,
3: du musst eine Pause einlegen.
1: Ja, ich hab Schlieren an den Fingern, ehrlich. Das ist als, kennt ihr das, wenn man so Gitarre übt mal wieder und dann die ganze Probleme hat mit den Fingern? Wenn du lange nicht mehr gespielt hast. So sehen meine Finger im Moment aus. Also nicht, weil unsere kaufmännische Leitung so eine raue Haut hat. Aber auf jeden Fall muss ich erstmal da wieder rauskommen aus der Nummer. Meld dich erstmal an, jetzt hast du genug Zeit dafür.
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8: Im Studio Michael Bottlick. Die deutsche Marine hat im Nordatlantik heimlich eine israelische Rakete getestet und Marinegeschichte geschrieben. Die Lora fliegt über 500 Kilometer weit und damit ist deutlich mehr als bisher möglich. Der Test lief wochenlang geheim. Jetzt will die Bundeswehr die Waffen kaufen zur Abschreckung gegen Russland. Der Berliner Senat rechnet damit, dass die durch Hacker erbeuteten Daten am Freitag verkauft oder veröffentlicht werden sollen. Das hat Staatssekretär Hauer dem RBB bestätigt. Eine komplette Übersicht über die gestohlenen Daten gibt es weiterhin nicht. Die Gruppe Rüssida fordert rund 2 Millionen Euro. Der Senat will nicht bezahlen.
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8: Das Comeback von Måneskin ist offiziell. 6 Jahre nach ihrem großen Durchbruch in Sanremo kehrt die Band auf die Bühne des italienischen Musikfestivals zurück. Die letzten beiden Jahre legten die Mitglieder von Måneskin eine Pause ein, um sich individuellen Projekten zu widmen. Weitere Konzerte oder neue Musik sind bisher noch nicht bestätigt. Soweit die StarFM Schlagzeilen. Ausführliche Nachrichten bei StarFM wieder in einer halben Stunde.
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9: Einen wunderschönen guten Morgen Berlin, guten Morgen Brandenburg. Glückwunsch nochmal in Richtung Mario, der jetzt, glaube ich, ein ganz fettes Grinsen für den Rest des Tages auf dem Gesicht hat. Fast so fett wie das von Flo.
10: Wohl gesagt, was ist denn nun?
11: Fast so fett wie Flo.
9: Das hast du gesagt.
10: Okay, das Wetter ist momentan noch nicht fett, aber 13 Grad haben wir schon in Moabit, Reinickendorf und Velten. Es ist recht sonnig auch schon, so sieht auch erstmal der Tag aus. Nur wenige kleine Wolken bei maximal 21 Grad. Morgen auch erstmal schön, tagsüber auch trocken, aber Richtung Abend gibt es dann Regen. Und am Freitag zwar wieder wärmer mit maximal 26 Grad, aber auch vermehrt immer wieder über den Tag gezogen mehrere Schauer. Ja, man merkt ja, Mittwoch ist auch so ein Tag, an dem viele gerne Homeoffice machen. An den üblichen Stellen bist du tatsächlich schon mit 5 bis 10 Minuten durch. 100 Richtung Wedding ab Tempelhof, aktuell 10 Minuten mehr. Die Gegenrichtung ebenfalls an der Baustelle 115 sind es aktuell sogar nur 5 Minuten. Und auch an der Baustelle Landsberger Allee, Märkische Allee nur eine Viertelstunde, nur 5 Minuten. So. Biesdorf, Altbiesdorf ist geblitzt, außerdem auf dem südlichen Ring im Dreieck Spreeau und in Tarsdorf auf der Berliner Straße. Die Reparatur an einem Signalhöhe Westend ist beendet, trotzdem bei der S42 noch einzelne Verspätungen und Ausfälle. Wenn du sonst noch was für unsere Liste hast, dann schick's gerne rüber, am besten als Sprachnachricht an unsere Star Ranger Hotline 0800 0303 666.
9: Danke Flo, danke an alle Star Ranger. Hier ist der nächste Rockblock, hier sind 3 Tracks am Stück. The Black Keys eröffnen mit Lonely Boy und danach, schöner Klassiker, schöne Legenden hier. Toto, Hold the Line, geile Nummer.
11: Na dann, Kienzler, Mama Leute!
9: Oh

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0: Ja, ein Loser war Mario auf gar keinen Fall, denn er hat bei Chris Hilf mitgemacht, hat 500 Euro abgesahnt, damit er die Foodtrucks zur Jugendweihe seiner Tochter anzahlen kann. Und wenn ich mal jetzt so genau drüber nachdenke, sollte sich Flora mal bei Chris Hilf bewerben, obwohl Mitarbeiter dürfen ja nicht mitmachen, aber vielleicht könnte ich dich ja unterstützen mit 50 Euro.
1: Ja, ich habe ein kleines Problem. Ich habe nämlich bestellt im Internet bei einer Firma aus dem Vereinigten Königreich. Und jetzt weiß ich, dass wenn das übersendet wird, dass ich dann Einfuhr und Zoll bezahlen muss.
0: Weil ist ja auch nicht mehr EU.
1: Genau, weil ist nicht mehr EU. Aber jetzt kriege ich so Nachrichten, sowohl SMS als auch Mails von der DPD, dass ich unter folgendem Link die 50 Euro Zoll bezahlen soll.
2: Moment, 50 Euro? Wie viel ist denn das wert, was du kriegst?
1: 50 Euro auch.
2: Ah, das ist doch Quatsch, du zahlst doch nicht 100% Steuern, du hast 19% und keine 100% Steuern, das kann ja nicht sein.
1: Ja, und ich habe dann jetzt auch mal, also das kommt mit DPD und dann habe ich das auch nochmal gegoogelt und da steht natürlich ja aktuelle Betrugsmasche und so, aber...
2: Aber es kam SMS und E-Mail, ja. Das gleiche.
1: Und die,
2: also sprich, da müssten die Betrüger beides von dir haben, ja. Und kombiniert haben.
1: Und die Sendungsnummer von meinem Paket ist auch richtig. Und jetzt habe ich das mal, da steht dann bei DPD, man soll das quasi prüfen, indem man dort die Paketnummer nochmal separat bei der Sendungsverfolgung eingibt. Und da steht jetzt, dass es aktuell unterwegs zum Paketzustellzentrum.
2: Da weiß hast du vielleicht versehentlich 5 Hosen bestellt oder so? Weil ich finde einfach die 50 Euro im Vergleich zu 50 Euro Warenwert so absurd.
1: Und ich weiß, dass ich auch schon mal, das war dann allerdings über DHL, den einfach an den Postboten quasi bezahlt habe und nicht im Vorhinein. Aber hier
2: muss
1: steht,
2: dann auch schon zum Zoll.
1: Ich habe nur bis zum 8.9. jetzt noch Zeit, ansonsten wird das wieder zurückgeschickt.
0: Mhm. Also ich habe gerade mal hier googelt, der Chef ja noch selbst, ich habe gerade mal so ein bisschen die KI dazu befragt. Es ist möglich, dass man 50 Euro an zusätzliche Gebühren für eine Hose im Wert von 50 Euro zahlen muss. Ja, also dann ist es aber meistens Zoll, Einfuhr, Umsatzsteuer, Servicegebühr des Paketdienstes, schwuppdiwupps, bist du nachher bei 50 Euro dann drin.
1: Das ist echt eine teure Hose, die ich dann
2: gekauft
1: habe.
2: Gedacht.
0: Das wäre dann aber wirklich, aber wie, was war das jetzt? Da ist noch ein anderer Dings mit bei. Ich habe ja gerade eben nochmal gegoogelt hier. Ich habe gerade nicht richtig zugehört. Da ist DPD und nochmal ein extra.
1: Ja, ja, und da ist dann quasi über den ich die Zahlung machen soll, nennt sich TD Express. Und da habe ich jetzt ergoogelt, dass das vor allem bei Zahlungen aus Asien verwendet wird. Und in der Kombination ist das in den allermeisten Fällen Phishing. Ich meine, da habe ich jetzt nun keine Lust drauf, aber ich möchte schon meine Hose auch gerne haben.
2: Aber ich kann mir nicht vorstellen, also da müsste, also dass jemand Telefonnummer und E-Mail-Adresse mit der richtigen Sendungsnummer von dir abgegriffen hat, das macht für mich irgendwie keinen Sinn, oder? Oder bin ich dazu leichtgläubig?
1: Gibt es da vielleicht draußen jemanden, der bei DPD arbeitet und mir helfen kann?
2: Immer schön ausnutzen, wo man arbeitet.
0: Aber ich habe mir damals in den USA eine Akustikgitarre gekauft, habe gedacht, mach ich ja ein richtiges Schnäppchen, habe irgendwie 250 Euro dafür bezahlt, musste dann aber im Endeffekt, glaube ich, auch 125 Euro nochmal an Zoll und Einfuhr und Shipping bezahlen, wo ich dann gedacht habe, okay, dann hänge ich mir den Quark auch in Deutschland kaufen.
1: Das finde ich jetzt erstmal okay, aber ich will halt einfach nicht über den Tisch gezogen werden, weißt du?
0: System of a Down, Lonely, das ist mir klar, dass hier bei Geld für dich keine Rolle spielt, du wirst bloß nicht irgendwie betrogen werden, das ist klar. Lonely Day jetzt hier bei Star von Maximum Rock. Wenn du Flora helfen kannst, dann immer her mit deiner Nachricht 0800 03 03 666.

0: So, eine gute und eine schlechte Nachricht. Welche wollen wir denn zuerst verkünden?
1: Immer die gute.
0: Immer die gute zuerst. Ja. Die gute natürlich. Am Freitag findet unser Launch in der Brauerei Lemke statt. Du kannst vorbeikommen, du hast dich auch reichlich angemeldet und wir werden Bier trinken. Auf jeden Fall, den Straßenfuchs gibt's für dich dort zum Kosten. Jetzt die schlechte Nachricht. Wir wissen noch nicht, ob du die mit nach Hause nehmen kannst.
1: Also wir haben ja das Ding in Dosen abfüllen lassen und jetzt ist irgendwie diese Maschine kaputt gegangen. Wir haben einen Anruf bekommen und die ist kaputt. Und wir bekommen heute noch ein Update, ob das jetzt wirklich klappt, dass das dann alles bedruckt ist und so weiter und so fort. Weil ich dachte ja dann so, okay, dann hauen wir die halt raus ohne Druck. Aber das darf man gar nicht wegen den Inhaltsstoffen bliblablub und
2: so
1: weiter und
2: so fort. Du könntest was draufmalen vielleicht.
1: Habe ich auch überlegt, wenn wir jede einzelne Dose bemalen, so die erste Edition quasi.
0: 2000 Dosen erstmal.
1: Also da kriegen wir heute noch Bescheid. Also die Veranstaltung am Freitag steht, das ist klar. Aber es wäre natürlich schon mega traurig, wenn jetzt da die erst am Montag fertig sind oder so.
0: Ganz ehrlich, ich habe eigentlich gedacht, dass die schon bei Lemke stehen, die ganzen Dosen.
2: Die haben die alle ausgetrunken, deswegen haben die das gesagt.
0: Ja, die ganzen Braumeister sind Fan von unserem Bier.
1: Das Bier ist da, es geht nur um den Druck der Dosen. Die Dosen sind auch da, es ist wirklich nur die Druck.
2: Kleine Fisse-Mathe.
0: Aber das ist ja wirklich, also das wäre jetzt wirklich schade, muss man sagen.
2: Es wäre ein Skandal.
0: Ja, nicht also schade. Es trübt ein bisschen meine Vorfreude. Ja. Wann kriegen wir denn da Bescheid?
1: Wir müssen das heute. Heute kriegen wir noch die Info. Irgendwann heute im Tagesverlauf halt ist quasi Last Call für die Druckerei. Und wenn die das repariert bekommen haben, ich weiß, die machen da, nachts haben die noch, was weiß ich, Techniker kommen lassen und so weiter und so fort. Und die sind da dran. Und im Notfall gehen wir selber hin und reparieren das Ding. Also wir versuchen alles, dass es die Dosen dann auch wirklich am Freitag schon gibt.
0: Alle, die aber jetzt ja, wahrscheinlich nicht beim Launch mit dabei sind, denken sich, geil, dann kaufen die nicht alles weg, dann kriegst du auch noch was. Ja, aber naja, wir werden sehen. Wir werden dich auf jeden Fall auf dem Laufenden halten und ja, wir drücken alle die Daumen natürlich. Aber ansonsten, wie gesagt, verkosten können wir es auf jeden Fall.
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4: Im Studio Michael Bottlick. Als Reaktion auf den Drohnenvorfall am Leipziger Flughafen wird das russische Haus hier in Berlin geschlossen. Bundesaußenminister Johann Wadephul und Innenminister Alexander Dobrindt haben den Kreml für den mutmaßlichen Anschlagsversuch verantwortlich gemacht. Benjamin Herrmann.
5: Der Vertrag mit dem russischen Haus in Mitte wird gekündigt. Die Einrichtung gilt als Zentrum für Propaganda und Spionage. Mehrere Quellen sehen das Haus seit längerem als Tarnung für russische Geheimdienste an. Auch der Stromverbrauch des Gebäudes ist überdurchschnittlich hoch. Das sei ein Indiz, dass dort Sabotage- und Spionagegeräte verwendet werden, sagt CDU-Politiker Roderich Kiesewetter. Wann genau das russische Haus tatsächlich schließt, ist noch offen.
4: Bundesfinanzminister Lars Klingbeil sitzt wegen eines Schadens an seinem Regierungsflieger in den USA fest. Ein technisches Problem verhindere den Start der Maschine, heißt es aus der Delegation. Thomas Bleskin.
6: Eine ungeplante Nacht im Hotel und eine verpasste Kabinettssitzung in Berlin. Der politische Schaden ist überschaubar, aber es ist nicht der erste Zwischenfall mit einem Regierungsflieger in der jüngeren Vergangenheit. Ähnliche Probleme gab es zuletzt im vergangenen November. Außenminister Wadephul musste wegen eines Defekts am Vereisungsschutz bei einem Bundeswehr A350 auf einen Linienflug umsteigen. Ein Jahr davor saß der damalige Wirtschaftsminister Habeck in Lissabon fest. 2023 musste wegen technischer Probleme die Pazifikreise von Ex-Außenministerin Baerbock abgebrochen werden, nach gleich zwei Pannen in Abu Dhabi.
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4: Bayern München startet heute beim Zweitligisten VfL Osnabrück ins Ende der ersten Runde im DFB-Pokal. Trainer Kompanie warnt vor einem harten Kampf im Stadion an der Bremer Brücke, obwohl die Bayern klarer Favorit sind. Ziel ist erneut das Finale in Berlin. Im Tor steht Jonas Urbich statt Kapitän Manuel Neuer. Soweit das Neueste aus dem Star-FM News.

0: 21 kriegst du aber heute noch. Voraussichtlich auch sehr sonnig, einige kleine Wolken, morgen recht ähnlich, zumindest tagsüber. Richtung Abend dann auch der ein oder andere Schauer mit dabei. Freitag ein bisschen wärmer mit 26 Grad, aber auch vermehrt Regen. Es ist wirklich verrückt. Es ist relativ ruhig. Die üblichen Verdächtigen sind die A100 Richtung Wedding. Es ist stockender Verkehr, geht auch zurück bis Grenzallee, aber in 10 bis 15 Minuten bist du dann damit auch durch. Auf der 115 Richtung Dreifunkturm an der Baustelle ähnlich. Da sind es aktuell 11 Minuten, die du mehr einplanen kannst. Dann in der Überfahrt von der 111 auf die A100 sind es aktuell gerade mal 5 Minuten, dann bist du dadurch. Und auch B1, B5 Alt-Biesdorf statt Einmärz momentan 10 Minuten mehr. Die Blitzer stehen in Gesundbrunnen auf der Reinickendorfer Straße, auf der A24 im Dreieck Havelland und in Geltow auf der Hauffstraße. Bei den Öffis wird repariert an einer Weiche in Ostbahnhof, deswegen fährt die S3 zwischen Erkner und Ostbahnhof nur im 10-Minuten-Takt und die taktverstärkenden Züge der S3 zwischen Karlshorst und Ostbahnhof fahren gar nicht. Wenn du sonst noch was hast, dann gerne melden, gerne als Sprachnachricht unter der Star Ranger Hotline 0800 0303 666.
1: Danke Flo, danke an den Fußball und danke an alle Star Ranger. Kommt gut durch.
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1: Einen wunderschönen guten Morgen.
3: Guten Morgen hier bei Star FM Maximum Rock. Breakfast Club am Start. Das Team komplett und voll motiviert. Aber vielleicht ist der ein oder andere da draußen nicht mehr so ganz motiviert. Denn mein 1.000 € Jackpot ist weg. Ja, meine Schatztruhe der Azteken ist komplett leer. Da wurde wieder gleich geplündert. Doreen und Mario haben zugeschlagen und dementsprechend Deckel drauf.
1: Heißt ja aber nicht, dass du auch noch deinen persönlichen Feelgood-Day haben kannst. Wir wissen nur nicht, wann es wieder ist, weil Chris, du musst noch ein bisschen ran jetzt wieder an die kaufmännische Leitung und musst da wieder was rausleiern.
3: Aber ich habe schon gesagt, meine Hände, ich habe schon Blasen an den Händen. So,
0: also mal gut eincremen, damit es besser
1: flutscht. Wir sind sehr motiviert, dass da spätestens nächste Woche wieder was kommt. Von dem her ab mit dir in die Star FM Rock auf starfm.de und sag uns, für was du Kohle brauchst. Wie können wir deinen Tag bessern?

Der Boss Bruce Springsteen. We take care of our own hier bei Star FM Maximum Rock. Die beste Kategorie oder eine der besten Kategorien in dieser Woche dreht sich natürlich um dich. Der

0: Ja.
1: Achtung, dieser Jingle wurde mit Hilfe von KI erstellt und von einem Hörer zur Verfügung gestellt. Das müssen wir an dieser Stelle durchsagen. Danke für die Aufmerksamkeit.
2: Danke, Wolfi.
0: Herzlichen Glückwunsch. Man muss sagen, unser heutiger Geheimtipp gefällt mir persönlich sehr.
2: Kannte auch, glaube ich, niemand von uns, ne? Bisher. Nee. Also letzte Woche haben wir dir eine dänische Band vorgestellt, Kellermensch. Und das hat Tore gedacht, ist eine gute Gelegenheit, noch eine weitere dänische Band ins Rennen zu schicken.
3: Da gibt es eine Band in Dänemark, die spielen sie noch öfter als Kellermensch. Die heißen Dizzy Lizzy. Sehr lustig, ja.
2: Dizzy Miss Lizzy aus Kopenhagen gibt seit 1988, haben sich ein Standing erarbeitet in Dänemark durch einige Rockmeisterschaften, durch einige Contests, durch einige Preise, die sie gewonnen haben, und gehören mittlerweile wirklich zur festen Größe in der dänischen Musik.

0: so gut.
1: Gleich Bilder im Kopf. Ich habe gleich irgendwie so ein Bild im Kopf, so große Arena irgendwie, fetter Sound, eine geile Licht-Lasershow.
2: Das ist echt progressive und so.
1: Ja, du stehst da so in der Mitte und dann kommt dieser Sound, diese Wucht von dieser Band so an und du machst irgendwie die Augen zu und denkst dir so, geil, gleich Gänsehaut irgendwie.
0: Und sind gerade mal drei Männer, die das da zusammenklöppeln.
1: Richtig guter Tipp.
0: Sound. Wirklich richtig geil. Dieser Song heißt Silver Flame, das ist so ihr erfolgreichster Song, kann man sagen. Und vor allem im dänischen Radio und in den dänischen Clubs rauf und runter gewesen. Bei sehr vielen Dänen auch ja sehr nostalgisch, diese Band.
1: Dänen lügen nicht.
0: Und übrigens auch geckig in Japan sehr erfolgreich. Also haben da jetzt auch nochmal einige Reunion-Shows gespielt. Sind seit 2014 auch wieder zusammen. Und richtig, richtig nice. Geiler Tipp. Vielen Dank, Tore.
2: Mehr davon, immer rüberschicken, 0800 03 03 666. Wir machen das ganz egoistisch für uns, weil wir brauchen auch mal was Neues in unserer Sportplaylist und Co. Also schick rüber, was du da so noch hast, was du denkst, das könnte reinpassen, was noch nicht jeder kennt. Geile Nummer hier, Dizzy Miss Lizzy, muss ich mir merken.
1: The Subways hören wir uns jetzt an, Rock'n'Roll Queen hier bei Star für Maxi und Rock. Schönen guten Morgen.
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0: wunderschönes Bergfest wünschen wir dir.
1: Guten Morgen.
0: Schön, dass du eingeschaltet hast. Das ganze Team ist da. Wolfi, Chris und Flo am Start. Moin. Und auch du bist da und das ist gut.
2: Einzige, was nicht mehr da ist, ist Geld.
0: Ja.
2: Denn 1000 Euro sind wieder weg. Doreen und Mario haben zugeschlagen. Ich habe ihnen geholfen. Und es war heute so ein bisschen wieder ein kleines moralisches Dilemma, wo beide ordentlich, abwägen mussten, aber im Endeffekt dann doch sich diesen Pott mehr oder weniger halb geteilt haben. Doreen hat gesagt, pass mal auf.
3: Ja, ich fühle mich auch nicht ganz gut dabei, aber für meine Kinder ist es mir das wert.
2: Mit anderen Worten, sie wird heute Nacht nicht schlecht schlafen. Ja,
1: schöne Kinderforschung.
2: Auch Mario wollte für seine Tochter was Gutes tun und möchte Foodtrucks hinstellen zur Jugendweihe, weil sie sich Burger vom Profi gewünscht hat. Und da merkt man mal auch richtig, so ein bisschen hin und her gezogen ist er schon.
4: Ja, nee, aber ja, ich nehme die 500. Und ja, alle mögen mich hassen, aber Karma sei auch eine Bitch, aber ich glaube 500 ist gerade die Hälfte von dem, was es vielleicht kostet, ja.
1: Alright. Das würde mich wirklich mal interessieren, wie das bei dir da draußen ankommt. Denkst du dann, ach du Arsch, hättest doch mal meinen Wunsch vielleicht auch noch was überlassen? Oder denkst du, nee, gönne ich dir? Kannst gerne mal melden an die 0800-030-3666. Gönnst du es den Leuten, die Kohle abgreifen? Oder denkst du so, boah, ich hätte vielleicht nur die Hälfte genommen, dann wäre für die anderen auch was da gewesen. Weißt
2: du, ich habe immer schon gedacht, ich bringe die Leute in ein moralisches Dilemma, wenn ich die entscheiden lasse. Aber Wolfi kommt gleich noch um die Ecke und möchte gleich noch Feedback haben, damit die Leute, die was gewonnen haben, sich noch schlechter fühlen.
1: Ich will es denen gar nicht madig machen, aber uns geht es doch auch so, weil wir haben uns doch jetzt auch schon 100 Mal die Frage gestellt, wie tief würden wir reingreifen?
0: Du würdest auf jeden Fall die 1000 Euro nehmen,
2: also
0: sofort.
2: Ich habe mir die Frage nicht gestellt.
0: Egal, ob du nur 100 brauchst.
2: Ja. Klar.
1: Wenn es von Chris das Geld ist, würde ich es komplett nehmen. Das ist klar. Bei dir hätte ich mehr moralische Bedenken.
0: Ah, ja.
2: Wenn es von Florian Geld, würde ich noch mehr nehmen, weil die hat's ja.
1: Hey, das Rich Kid, Alter.
0: Das ist ja eine Frechheit. Aber du kannst dich natürlich gerne weiterhin anmelden. StarFM.de, StarFM-App. Ganz egal, wie dein Kontostand aussieht. Wir oder Chris unterstützt gern.
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9: Im Studio Michael Bottlick. Die deutsche Marine hat im Nordatlantik heimlich eine israelische Rakete getestet und Marinegeschichte geschrieben. Die Lora fliegt über 500 Kilometer weit und damit ist deutlich mehr als bisher möglich. Der Test lief wochenlang geheim. Jetzt will die Bundeswehr die Waffen kaufen zur Abschreckung gegen Russland. Der Berliner Senat rechnet damit, dass die durch Hacker erbeuteten Daten am Freitag verkauft oder veröffentlicht werden sollen. Das hat Staatssekretär Hauer dem RBB bestätigt. Eine komplette Übersicht über die gestohlenen Daten gibt es weiterhin nicht. Die Gruppe Rüssida fordert rund 2 Millionen Euro. Der Senat will nicht bezahlen.
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9: Das Comeback von Måneskin ist offiziell. 6 Jahre nach ihrem großen Durchbruch in Sanremo kehrt die Band auf die Bühne des italienischen Musikfestivals zurück. Die letzten beiden Jahre legten die Mitglieder von Måneskin eine Pause ein, um sich individuellen Projekten zu widmen. Weitere Konzerte oder neue Musik sind bisher noch nicht bestätigt. Soweit die StarFM Schlagzeilen. Ausführliche Nachrichten bei StarFM wieder in einer halben Stunde.
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10: Und schwupps haben wir neuen Geheimkandidaten für Rock am Ring und Rock im Park mit dem Måneskin Comeback für nächstes Jahr. Mal gucken, ob es das wird. Wunderschönen guten Morgen. Mittwoch ist, Breakfast Club ist am Start, du bist da, das ist sehr schön. Jetzt hoffen wir mal, dass es auf den Straßen und auf dem Wetterradar auch schön aussieht.
11: Das Wetterradar zeigt 14 Grad momentan an in Mitte, Tegel und Potsdam. Wird auch noch ein bisschen wärmer heute, 21 Grad bekommst du dazu auch spätsommerlich noch mal ein bisschen Sonne. Morgen auch tagsüber trocken, abends kommen dann Schauer runter und der Freitag sieht auch wieder etwas wärmer aus mit bis zu 26 Grad, aber auch ein bisschen Regen mehr. Starrangerin Wetterhex hat sich gemeldet. Die Buschkrugallee in Britz ist Stadtauswärtshöhe Blaschko-Allee momentan gesperrt. Jetzt einen Unfall gegeben und sie hat auch geschrieben, Blaschko-Allee am U-Bahnhof komplett dicht. Dort sind Rettungskräfte im Einsatz. Es hat sich auch rundum ein Stau gebildet. Ansonsten, ja, auch die üblichen Staus, natürlich die 100 ist gerade ziemlich voll. Es wurden auch die Ausfahrt Siemensdamm Ausfahrt Siemensdamm gesperrt. Aktuell da auch so 10 bis 15 Minuten mehr mitnehmen. Gesund von Reinickendorfer Straße wirst du geblitzt auf der A24 im Dreieck Havelland und in Geltow auf der Hauptstraße. Wegen des Unfalls auf der Buschkrugallee wird der Bus 170 in Richtung Rathaus-Steglitz umgeleitet. Und Antje hat sich noch gemeldet wegen der Bombenentschärfung in Lenitz. Es gibt auch Sperrungen im Schienenverkehr. Die S1 hat Busse und auch Regionalbahnlinien RE5, RB12 und RB20 und 32 haben Ersatzverkehr. Wenn du auch noch was hast, dann schick's gerne rüber an die 0800 0303 666.
10: Danke Flo, danke an alle Star Ranger. Hier ist der nächste Rockblock. Wir starten mit den Queens of the Stone Age. No one knows. Was ein geiles Riff, was ein geiler Song. Schön laut hören jetzt.
12: Na denn, mach mal lauter, Kienzler.
10: Aber...

0: Guten Morgen, liebe Flora. Bitte, bitte überweise nichts über den Link. Es gibt bei DPD auch einen Kundenservice, den kannst du über die Website erreichen. Wenn du dir wirklich total unsicher bist, mach das darüber, weil in der Regel bekommst du nach der Abwicklung von DPD eine Rechnung zugeschickt für Zoll und Import. Also so ist es auf jeden Fall im gewerblichen Bereich, weil wir viel importieren müssen. Von daher wende dich lieber nochmal an den Kundenservice, dann weißt du es genau. Und lass dir dann von denen direkt nach dem Gespräch auf deine E-Mail-Adresse die Rechnung schicken dazu, damit du es ordentlich überweisen kannst.
1: Siehste, Viviana hat einen Tipp für Flora für ihr Zollschlamassel. Das Zollgate.
2: Das ist wirklich gut, weil ich wurde sowohl per SMS als auch per Mail aufgefordert, für ein Paket Zoll zu bezahlen. Also es ist auf jeden Fall zollpflichtig, weil es aus dem Vereinigten Königreich kommt, was ja nicht mehr Teil der EU ist. Aber ich wusste jetzt nicht, ob ich das machen soll. Ich habe sogar schon aus Versehen auf den Link geklickt, aber ich habe noch nichts überwiesen. Okay. Und habe jetzt dank Viviana, vielen Dank, eine E-Mail an den Kundenservice geschrieben. Also
3: kennst
2: mal gucken,
3: du dieses Lied von Die Ärzte?
2: Weitergeht.
3: Und dann ist es zu spät.
1: Zu spät. Der Link
2: mein
1: wurde
2: Konto
1: geklickt.
2: Ist leer.
1: Schönen Dank auch dafür. Das heißt, keine Spa-Urlaube an der Ostsee mehr für dich.
2: Mist.
1: Ja. Aber ja, so Abzocke ist ja sowieso meistens immer schon so ein Thema per Mail und so weit. Ja, sehr oft. Aber ab und zu auch mal per Telefon. Also gerade wenn, kriegst du mal mit, wenn dann irgendwie aus den UK oder aus Pakistan oder irgendwo anders irgendwelche Leute anrufen, das ist immer schon schwierig.
3: Deswegen auch gerade nochmal erwähnt, wenn bei dir das Telefon klingelt, dann kann das aber ernsthaft wichtig sein, denn derzeit sind wieder Umfragen von Meinungsforschungsinstituten am Start. Da wird per Telefon die Einschaltquote von deutschen Radiosendern ermittelt. Und das ist eben keine Abzocke, so musst du keine Angst haben, wenn da jemand anruft und dich fragt. Das ist jetzt genau zu dieser Zeit. Und wenn du da angerufen wirst, mach mit. Wenn dich einer fragt, welchen Radiosender du hörst, dann sag es, dann nimm dir die Zeit, sag, was du hörst. Das dauert ein bisschen, Zeit muss man sich nehmen, ich glaube so rund 20 Minuten, 15, 20 Minuten rum, aber lohnt sich und ist auch wirklich komplett anonym. Also mitmachen, danke dafür.
2: Und wichtig ist es auch.

Also Wolf findet das ja unfair, da kriegt er direkt Pipi in den Augen. Also weh, so was von weh. Leute, das geht heute nicht anders.

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1: Ich glaube, nicht nur für mich, einer der schönsten Songs, die jemals aufgeführt wurden. Temple of the Dog, Hunger Strike in der Version von Chris Cornell und Chester Bennington. Hat auch Markus abgeholt und schreibt noch Randnotizen dazu. Wusstet ihr, dass Chester der Patenonkel von Chris' Sohn war? Dass Chester an Chris seinem Geburtstag 2 Monate nach Chris von uns ging? Dass Chester auf Chris' Beerdigung Halleluja sang und Chris' Tochter bei Chesters Beerdigung Halleluja? Einfach so traurig, zwei so große Musiker. Auch er schickt eindeutig Wolfi bei dieser heutigen Duellierung um den Rausschmeißer-Song.
2: Ja, es geht heute auch um Duets und wir haben mitbekommen und irgendwie schmerzhaft rausgefunden, dass es zwar sehr viele Duette gibt, aber mehr im Pop-Bereich, also im Rock-Bereich schon weniger. Klar, hier hat auch noch jemand geschrieben, ich glaube, Vladimir war es gewesen, der gesagt hat, beste Duette natürlich immer noch Freddie Mercury und David Bowie, ganz klar. Aber wir wollen ja auch immer mal wieder ein paar Songs in die Playlist tiefen, die es sonst nicht schaffen. Und die beiden sind ja, oder dieser Song von den beiden ist ja natürlich immer mal wieder drinne, Under Pressure. Aber wie sieht's denn aus mit Stevie Nicks, die großartige Stevie Nicks und Tom Petty? Ich habe nämlich Stop Dragging My Heart Around rausgesucht.

0: Falls du sagst, ich möchte um 9.30 Uhr nicht weinend durch die Gegend rennen, weil ich gerade noch zum Kunden möchte, aber trotzdem irgendwie ein bisschen emotional berührt werden, dann kannst du dich für dieses Duett entscheiden. Die Frage ist, wie sieht's denn im Moment aus? Ist es eine schwierige Entscheidung?
1: Nee, jetzt ist die schwierige Entscheidung relativ leicht. Auf die einfache Seite gewechselt. Die Maximum Rocker scheinen heute ein bisschen emotional zu sein. Chris Cornell und Chester Bennington marschieren vorneweg.
0: Na denn, du kannst es entscheiden, du kannst es in die eine oder andere Richtung noch drehen. 0800 0303 666.
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14: Im Studio Michael Bottlick. Am Flughafen BER ist seit einigen Wochen ein KI-gesteuertes Roboterauto im Testeinsatz. Es heißt Roboxy und fährt mit bis zu 60 km/h über die Start- und Landebahnen. Warum, weiß Benjamin Herrmann.
15: Roboxy sucht auf dem Vorfeld und den Landebahnen nach herumliegenden Gegenständen wie Schrauben oder Plastikmüll und scannt per 3D-Laser den Zustand der Strecke. Damit sollen Triebwerksschäden durch Kleinteile verhindert werden. Die kosten die Luftfahrtbranche nämlich weltweit Milliarden. Das Fahrzeug wird vom Terminal aus gesteuert und unterstützt vor allem die Fahrer der Follow-Me-Fahrzeuge. Der Probebetrieb läuft noch bis Oktober und wird danach dann ausgewertet.
14: Der Countdown läuft. Übermorgen wollen die Hacker, die die Berliner Verwaltung angegriffen haben, die abgezogenen Daten veröffentlichen. Dazu sagte der zuständige Staatssekretär Florian Hauer der Abendschau.
16: Einen abschließenden Überblick und Einblick in das, was dort tatsächlich abgeflossen ist an Informationen, wird es bis Freitag nicht geben können. Das ist praktisch nicht möglich, aber wir werden sicherstellen, dass wir bis Freitag zumindest die Informationstools aufgesetzt haben, um dann den Menschen auch die entsprechende Beratung und Informationen geben zu können.
14: Verhindern lässt sich das Datenleck nur noch über eine Zahlung von rund 2 Millionen Euro, aber Berlin will nicht bezahlen. Die deutsche Marine hat im Nordatlantik heimlich eine israelische Rakete getestet und Marinegeschichte geschrieben. Die Lora fliegt über 500 Kilometer weit und damit ist deutlich mehr als bisher möglich. Der Test lief wochenlang geheim. Jetzt will die Bundeswehr die Waffen kaufen zur Abschreckung gegen Russland.
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14: Deutschlands Volleyballerinnen stehen erstmals seit 2019 wieder im EM-Viertelfinale. Gegen Belgien hat im Krimi-Tiebreak 3:2 gestanden. Die 19-jährige Leana Grozer hat mit 28 Punkten geglänzt. Jetzt könnte es gegen Gastgeber und Titelverteidiger die Türkei

0: Spaß. Der Unfall auf der Buschkuckallee ist geräumt. Die Straße wurde wieder freigegeben. Dafür bitte vorsichtig auf der 113 Richtung Schönefeld. Zwischen Tunnel Alt-Glienicke und der Einfahrt Schönefeld Nord ein Liegenbleiber. Und auch auf der A9 ist ein Fahrzeug liegen geblieben Richtung Leipzig zwischen Niemeck und Kleinmarzins auf der rechten Spur. Piesdorf, Alt-Piesdorf ist geblitzt auf dem südlichen Ring im Dreieck Spreeau und in Tarsdorf auf der Berliner Straße. Wegen der Bombenentschärfung in Lehnitz gibt es Ersatzverkehr, vor allem bei der S1. Also wenn das deine Richtung ist, check vorher, wie du fahren kannst. Und wenn du noch Staus oder Blitzer für unsere Liste hast, dann schick uns gerne eine Sprachnachricht an die Star Ranger Hotline. Erreichst du unter der 0800 0303 666.
1: Danke an die Weise Flo.
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3: Guten Morgen. Schönen guten Morgen. Du hörst Star FM, du hörst deinen Radiosender des Vertrauens, wie du es wahrscheinlich jeden Morgen machst. Vielen Dank dafür. Schön, dass du mit dabei bist. Wenn du jetzt darauf hoffst, dass wieder dein Name gezogen wird, da muss man sagen,
0: Chance vertan.
3: Denn Doreen und Mario.
1: Glaubst du, wir kommen jemals zu dieser Uhrzeit, dass noch Geld übrig ist?
3: Weiß ich nicht. Wenn die Leute ein bisschen sozialer werden, dann...
0: Vielleicht sollten wir später anfangen damit.
3: Nee, ist ja vollkommen legitim. Ich meine, sie dürfen sich ja schließlich aussuchen, wie viel sie von meinem 1.000-Euro-Pot haben möchten. Und da merkt man aber auch, gerade auch wenn es um Kinder geht, da sagen sich dann viele, okay, Karma's a bitch, ist mir ganz egal, ob die Leute mich hassen, ich greife zu. Wie gesagt, vollkommen legitim. Du kannst dich aber trotzdem weiterhin anmelden, denn ich muss jetzt erstmal wieder loslegen und unsere kaufmännische Leitung wieder ein bisschen umgarnen. Kann aber sein, dass es diesmal ein bisschen länger dauert. Ganz ehrlich. Meine Finger sind langsam
1: bleiben auf jeden Fall für dich dran. 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

0: Also ich finde das von Mario und von Doreen absolut richtig, weil ich denke, wenn man es dritteln würde, damit das drei Personen kriegen können, dann bleibt für jemanden ein bisschen mehr, was auch nicht ganz so schlimm ist, aber ist irgendwie doof. Würde ich mich blöd fühlen und vierteln wäre denn schon wieder zu wenig für das, was ich mir holen würde. Ich finde 50-50 ist das Beste, was es gibt, weil alle kannst du sowieso nicht retten. Das ist so wie in wie heißt das? Triage oder so im Krankenhaus? Der, der zuerst stirbt, nimmt es als erstes ran. Ja, und deswegen finde ich 50-50 ist absolut die richtige Wahl. Also für jeden, der da zuhört, macht 50-50, das ist fair.
1: So, Wolfram, so viel zu deiner These, dass Männer sozialer sind als Frauen.
2: Ja, Willi, ey.
3: Ich mach nehme alles, 50-50.
2: Bröckelt und bröckelt.
3: Wenn man das ich wollte nur wissen, ob
1: wenn man das fördern würden, wäre das zu wenig für das, was ich haben möchte. Also,
3: es geht ja nur um die Unterstützung.
1: Aber das gut. ist dieses moralische Dilemma. 1000 Euro stehen halt ja. hier. Ja, die kriege ich meistens immer noch rausgeleiert bei der kaufmännischen Leitung. Und dann heißt es, ja, abwarten und Tee trinken. Was passiert? Wie nimmt der Erste oder die Erste? Wie viel bleibt da noch übrig? Ja, und vor allen Dingen, wie viel brauche ich auch? Und hab mal so auch ein bisschen quer geschaut. Da sind auch teilweise Projekte bei. Das Witzigste fand ich, ja, irgendwie. Aber nicht anrufen jetzt. Das ist einfach nur ein Beispiel. Irgendwie stand da, ich brauche einen neuen Grill. Oder ein Haus.
3: Ja, das war großartig.
1: Sehr schön.
2: Aber ich bin gespannt, ob wir auch mal jemanden haben werden als Erstes, der dann direkt die 1000 Euro nimmt, weil bisher war es ja schon immer so, dass es das so, stimmt. ja, ich lasse schon noch was übrig, das reicht mir jetzt. Es gab bisher noch keinen, der, egal ob Mann oder Frau, Wolfram, der so gierig war und dann gesagt hat, her damit.
1: Aber letztendlich, let's face it, es heißt ja auch nicht, Chris bezahlt alles, sondern Chris hilft. Das heißt, manchmal könnte man ja auch sagen, pass auf, wir machen, das ist ja ein Zuschuss, das ist eine Unterstützung und ich habe hier eine Rechnung irgendwie von 600 Euro und anstatt ich die 600 Euro nehme, nehme ich vielleicht nur 300 Euro und da bleibt noch ein bisschen was übrig.
3: Also was wir mal, du könntest ja mal probieren, vielleicht kriegen wir das hin. Falls du für nächste Woche für so eine neue Ausgabe mal ein bisschen mehr Kohle kriegst, vielleicht kannst du ja verdoppeln oder so, wenn du dir mal ein
2: bisschen besser massieren, wirklich.
3: Weil ich bin da mal gespannt, ob es da ein bisschen anders läuft, weil dann zählt ja das Argument nicht mehr, dass es dann zu wenig ist, die 250 oder so, weil dann kann man ja vielleicht ein bisschen mehr überlassen für die anderen.
2: 2000 Euro zum Haus beischießen.
1: Du willst mir sagen, dass wenn der erste Anruf und es liegen 2000 Euro im Pott zum Beispiel, ja, dass du, dass der dann nicht sagt, weißt du was, okay, 500 Euro, wenn ich 2000 haben könnte.
3: Ich weiß nicht, ob das eine Grenze hat. Ey, lass es uns testen. Du kannst es ja mal probieren. Wahrscheinlich klappt es eh
1: ja,
3: nicht.
1: Aber
3: du
1: lass es und testen. Ich stehe nachher wieder am Büro der kaufmännischen Leitung und sage, du, boah, anstatt 1000, 2000.
3: Ja, dann musst du halt doppelt so lang ran.
1: Na klar. Shinedown, Young Again, hier bei Star. Unsere kaufmännische Leitung ist auch wieder Young Again, nachdem ich es so durchgestellt
3: habe. Ich mit den großen Projekten jetzt an. Star einfach braucht

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1: Ja, und da ist ordentlich was angesagt am Wochenende, denn am Wochenende wird wieder abgedanced.
2: Weep, weep, party time, party time. Und du hast ein großes Comeback. Bist du schon aufgeregt?
1: Was heißt aufgeregt? Aber ja, nach irgendwie gefühltem halben Jahr endlich mal wieder im Cassiopeia auflegen.
2: Weißt du überhaupt noch, wie das geht?
1: Ich denke schon. Hab ja noch bei den Rooftop-Partys und Rockbooten aufgelegt, aber jetzt nochmal wieder im Club. Wird bestimmt geil.
3: Wie läuft denn das? Du teilst ja, glaube ich, den Floor mit Kate Caputo. Und also, Wie macht ihr das? Macht ihr das zusammen, abwechselnd, übereinander, untereinander?
1: Vorsichtig, nicht, dass da Gerüchte entstehen. Ich fange meistens dann immer an, ab 22 Uhr, spiele dann bis 0 Uhr immer durch, also mache dann so eine 2-Stunden-Set. Dann kommt ja eine Liveband jedes Mal, in diesem Fall ist es Shop Suey, das ist immer von Down Tribute Band. Und nach der Band machen wir dann zu zweit immer weiter und ich verabschiede mich dann nachher irgendwann, weil ich bin ja auch alt.
2: Du kannst ja auch nicht mehr so lange wach
1: bleiben
2: mittlerweile.
1: Und dann macht die Kate dann noch den Rest weiter bis in den Morgengrauen. Und diesmal ist ja auch Festival-Edition. Beim letzten Mal gab es noch richtig festige Bänder und noch ein Pavillon auf der Bühne und sowas alles. Also von daher, vielleicht gibt es ja auch Dosenbier. Da wäre auch witzig. Und ein paar Ravioli abends noch aus der
2: aber
1: Dose.
2: Aber kalt,
1: ja. Du kannst auf jeden Fall vorbeikommen. Sicher dir jetzt schon mal deine Tickets auf starfm.de beziehungsweise in deiner Starfm-App. Ansonsten sehen wir uns einfach so am Samstagabend im Cassiopeia ab 22 Uhr.
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10: Im Studio Michael Bottlick. Die deutsche Marine hat im Nordatlantik heimlich eine israelische Rakete getestet und Marinegeschichte geschrieben. Die Lora fliegt über 500 Kilometer weit und damit ist deutlich mehr als bisher möglich. Der Test lief wochenlang geheim. Jetzt will die Bundeswehr die Waffen kaufen zur Abschreckung gegen Russland. Der Berliner Senat rechnet damit, dass die durch Hacker erbeuteten Daten am Freitag verkauft oder veröffentlicht werden sollen. Das hat Staatssekretär Hauer dem RBB bestätigt. Eine komplette Übersicht über die gestohlenen Daten gibt es weiterhin nicht. Die Gruppe Rüssida fordert rund 2 Millionen Euro. Der Senat will nicht bezahlen.
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10: Das Comeback von Måneskin ist offiziell. 6 Jahre nach ihrem großen Durchbruch in Sanremo kehrt die Band auf die Bühne des italienischen Musikfestivals zurück. Die letzten 2 Jahre legten die Mitglieder von Måneskin eine Pause ein, um sich individuellen Projekten zu widmen. Weitere Konzerte oder neue Musik sind bisher noch nicht bestätigt. Soweit die StarFM Schlagzeilen. Ausführliche Nachrichten bei StarFM wieder in einer halben Stunde.
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3: Einen wunderschönen guten Morgen, Berlin. Guten Morgen. Morgen. Brandenburg. Kurzes Update jetzt von Wetter und Verkehr und dann ab und rein gestartet in den nächsten Rockblock.
2: 16 Grad haben wir jetzt erreicht in Gesundbrunnen, Köpenick und Bernau. 21 Grad kriegst du heute noch. Dazu eigentlich ein recht freundlicher Tag. Auch morgen, zumindest tagsüber, bevor es dann nachmittags bzw. abends einige Schauer gibt. Am Freitag zieht sich das dann auch so durch. Den ganzen Tag ist Regen möglich bei maximal 26 Grad. Es hat einen Unfall gegeben auf dem südlichen Ring Richtung Dreieck-Potsdam zwischen Rangsdorf und Genshagen. Mittlere und rechte Fahrstreifen blockiert. Mittlerweile staute sich dort 25 Minuten und auf der 100 und auch auf der 115 kannst du aktuell eine Viertelstunde mehr einplanen. Reinickendorf am Nordgraben wirst du geblitzt auf der A24 im Dreieck-Havelland und in Geltow auf der Hauptstraße. Von den Öffis erstmal nichts Neues. Wenn du aber noch was für unsere Liste hast, dann schick's rüber an die 0800 0303 666.
3: Danke Flo und danke natürlich an alle Star Ranger. Hier ist der nächste Rockblock. Hier sind 3 Tracks am Stück. Wir starten mit den Kooks. Always where I need to be.
1: Na denn, Mac and Malo, der Kingsley.

0: Wolfi lässt auch nichts unversucht, Ghost hier in diese Playlist reinzuwuchten. Jesus, He Knows Me hier bei Star for Maximum Rock.
1: Geiles Cover, oder?
0: Du hörst den besten Rockradiosender der Geschichte. Du hörst deinen Radiosender. Das Vertrauen Star for Maximum Rock ist an und...
2: W oder C, der Rausschmeißer-Song.
0: Ich glaube, so eng, wie ich es mir denn gedacht habe, war es dann im Endeffekt nicht, oder Flo?
3: Nee, wenn man mal schaut, haben Chester und Chris ungefähr dreimal so viele Stimmen bekommen wie Tom und Stevie
0: Nicks. Aber ist auch vollkommen in Ordnung. Der ist schon ein guter Song, auch wenn ich gerne Stevie Nicks und Tom Petty gehört habe. Aber Jana, glaube ich, hat sich auch für Wolfis Song entschieden.
4: Guten Morgen, ihr drei. Jana hier. Ja, eine sehr schöne und emotionale Auswahl. Da fällt es einem nicht leicht. Aber ich tendiere heute wirklich mehr zu Wolfi. Also meine Stimme geht heute an W. Ich wünsche euch noch einen zauberhaften Tag. Bis dann. Tschüss.
1: Ich glaube, das Wichtigste ist an der Stelle, dass einfach alle die Chance haben, dieses wunderbare Stück Musik einmal im Radio zu hören. Ein Live-Auftritt von 2008, als Chris Cornell und Chester Bennington zusammen den alten Temple of the Dog Song Hunger Strike performt haben. Einmalige Momente darauf geschehen.
0: Wolfi, danke, dass du uns diese Chance gegeben hast. Ohne dich wären wir nichts.
1: Danke, endlich hast du es eingesehen.
3: Wann ist denn du los?
1: Flo, was kommt von dir noch?

0: schön und ich muss jetzt aufhören zu schwärmen, weil sonst gehen mir die beiden an die Gurgel. Chris Cornell und Chester Bennington zusammen singen in einem wunderbaren Duett Hunger Strike und Duette, das war das Thema heute bei WDC. Du hast dich für diesen Song entschieden als Rausschmeißer. Wunderbare Wahl.
1: Wir hören uns morgen wieder, Freunde. Freut mich schon drauf. Auch wieder mit einem neuen Rausschmeißer. Machen jetzt weiter mit Wolfis Alter. Plus 44. Jetzt hier When Your Heart Stops Beating. Bis morgen.
2: Bis morgen.
1: Peace out.
2: Tschüss.

Ryan Fallon hat die richtige Medizin gefunden. Gute Musik. Neben The Gaslight Anthem ist er endlich auch wieder mit seiner Band Painkillers zu hören. Im September gibt's das neue Album und hier das Titelstück daraus in der Star FM Playlist. Ryan Fallon and the Painkillers mit Not Bad for New Jersey.

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6: Im Studio Michael Bottlick. Der Countdown läuft. Übermorgen wollen die Hacker, die die Berliner Verwaltung angegriffen haben, die abgezogenen Daten veröffentlichen. Dazu sagte der zuständige Staatssekretär Florian Hauer der Abendschau.
7: Einen abschließenden Überblick und Einblick in das, was dort tatsächlich abgeflossen ist an Informationen, wird es bis Freitag nicht geben können. Das ist praktisch nicht möglich, aber wir werden sicherstellen, dass wir bis Freitag zumindest die Informationstools aufgesetzt haben, um dann den Menschen auch die entsprechende Beratung und Informationen geben zu können.
6: Verhindern lässt sich das Datenleck nur noch über eine Zahlung von rund 2 Millionen Euro, aber Berlin will nicht bezahlen. Infrastruktur im Visier oder Zufall? Gleich 2 größere Einsätze beschäftigen derzeit die Polizei in Nordrhein-Westfalen und in Bayern. Bei Köln wird nach einer Störung an einem Umspannwerk wegen einer mutmaßlich vorsätzlichen Tat ermittelt. Und in Augsburg wiederum explodierte nahe dem Hauptbahnhof ein bislang unbekannter Gegenstand. Thomas Bleskin.
8: In Bergheim bei Köln führte ein Kurzschluss zum Ausfall mehrerer Leitungen. Die allgemeine Stromversorgung war aber nicht betroffen. Die Polizei geht nicht von einem technischen Defekt aus und ermittelt wegen einer Straftat. In Augsburg wurden bei der Explosion in einem Gebäudedurchgang 2 Menschen leicht verletzt. Sprengstoffexperten untersuchen dort den Fundort. Der Bahnverkehr ist komplett eingestellt, der Hauptbahnhof abgesperrt. Zu den Hintergründen ist in beiden Fällen noch nichts bekannt.
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6: Bayern München startet heute beim Zweitligisten VfL Osnabrück ins Ende der ersten Runde im DFB-Pokal. Trainer Kompanie warnt vor einem harten Kampf im Stadion an der Bremer Brücke, obwohl die Bayern klarer Favorit sind. Ziel ist erneut das Finale in Berlin. Im Tor steht Jonas Urbich statt Kapitän Manuel Neuer. Soweit das Neueste aus dem Star-FM News Center.
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11: Schön ist es, oder? Schön ist es. Blauer Himmel, also blaugrau. Die Sonne scheint wenigstens. Herrlich, 9.46 Uhr haben wir es. Topwetter in Berlin und Brandenburg. 17 Grad dazu in Potsdam, 17 Grad in Britz und 17 Grad in Pankow. Ich lächle mir den Herbst ein bisschen schön, ne? Aber so schlecht ist er ja auch gar nicht, ne? Also heute immerhin 22 Grad, kein Regen und 4 Stunden Sonne insgesamt. Geht doch, oder? Der Morgen schon wieder blöder, 50% Regenwahrscheinlichkeit, 22 Grad. Den Freitag können wir richtig in die Tonne kicken. Also wirklich Regen, Gewitter, 23 Grad und kaum Sonne. Am Wochenende wieder ein bisschen schöner, immerhin so 6 Stunden Sonne am Samstag vielleicht nochmal ein Schauer bei 20 Grad. Ach komm, lass uns das Wetter genießen, solange wir können, oder? Willst du es sonst auch machen? Wir gucken auf die aktuelle Straßensituation und da ist eine Menge los auf der A100 Richtung Treptow zwischen Tempelhofer Damm, Oberlandstraße, rechte Spur zum Beispiel gesperrt wegen Reinigungsarbeiten, sollen abgeschlossen sein bis 14.30 Uhr. Schauen wir mal. Dann haben wir noch einen Stau auf der A100 Richtung Treptow zwischen Detmolder Straße, Tempelhofer Damm, so 10-15 Minuten in der Gegenrichtung, A100 Richtung Wedding, 2 Staus gleich kurz hintereinander. Der erste geht ab der Grenzallee los bis Tempelhofer Damm und dann geht es weiter ab Wechsstraße bis Schmargendorf mit 10-15 Minuten ebenfalls. Die 103 auch zugestaut Richtung Schöneberg. Am Kreuz Schöneberg, Überfahrt zur A100 Richtung Neukölln, stehst du auch gerade so 10-15 Minuten. Auf der 111 haben wir auch einen Stau von 10 Minuten Richtung Dreieck Charlottenburg zwischen Saatwinkler Damm, Dreieck Charlottenburg. 20 Minuten aktuell sogar der Baustellenstau auf der Avus zwischen Potsdam-Babelsberg und Kreuz Zehlendorf stockt in der Baustelle.

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1: Mit Thomas Börner, die Woche noch im Urlaub. Freue mich, dass du mit dabei bist. Tut mir leid, dass du keinen Urlaub hast. Ja? Viel Spaß auf der Arbeit. Ach, du hast doch Urlaub. Dann schön Urlaub. Egal, viel Spaß bei allem, was du gerade tust auf jeden Fall. Ne? Chris hilft dir übrigens ja, bei deinen Projekten. Also wenn du vielleicht gerade vom Supermarkt stehst und denkst so, nee, reicht heute nur für 3 Toastbrotscheiben. Kohle ist schon wieder alle am Anfang des Monats. Chris hilft dir. Mach mit in der Staff, mfstaffen.de. Jeden Morgen hat er einen Tausender, den er aufteilt unter allen Maximum Rockern und Rockerinnen. Ne? Ach, ja. Also Chris hilft. Geile Aktion auf jeden Fall und cool Maximum Rock habe ich jetzt auch für dich. Papa Roach zusammen mit Hanumankind dabei. Three Doors Down, R.E.M., Man on the Moon. Gibt's gleich nach Bullet for My Valentine. All these things I hate revolve around me. Wünsche dir einen schönen Mittwoch.

0: Ja, an so Songs merkst du immer, wie die Zeit vergeht und wie alt du auch geworden bist. Die Nummer ist schon 24 Jahre alt, Chevelle mit The Red von ihrem zweiten Album Wonder What's Next aus dem Jahr 2002. Ja, damals der große Durchbruch für die drei Brüder Pete, Sam und Joe Loeffler. Ne? Entstanden ist die Scheibe damals übrigens in einer ziemlich entscheidenden Phase von Chevelle, denn nach dem Debüt stand die Band zwischenzeitlich ohne Plattenvertrag da, keine Kohle war da und sie konnten wegen vertraglicher Probleme zeitweise nicht mal vernünftig aufnehmen. Pete Loeffler hat dann später erzählt, dass viele Songs von Wonder What's Next genau aus diesen schwierigen Jahren sind. Und für dieses Album, da wollten Chevelle dann ganz bewusst einen Schritt weitergehen, immer noch richtig schwere Musik machen, aber stärker ausgearbeitete Songs und vor allem wollten sie mehr Melodie in die Songs bringen. Produziert haben sie es damals in Vancouver in Kanada, zusammen mit keinem Unbekannten, mit Garth Richardson, der davor unter anderem mit Rage Against the Machine und Mudvayne gearbeitet hat. Und gerade Mudvaynes Sound hatte Chevelle damals mega beeindruckt und The Red ist wahrscheinlich das beste Beispiel für genau diese Mischung im Sound. Inhaltlich ging es da um aufgestaute Wut und darum, die eigene Frustration rauszulassen, ehe sie dich kontrolliert. Übrigens, absoluter Klassiker, dieser Song für Chevelle. Lustigerweise ist Pete inzwischen so ein bisschen müde davon. Ich habe mal im Interview gelesen, dass er gesagt hat, er würde sich nicht beschweren, wenn er The Red irgendwann nicht mehr live spielen müsste. Denn Chevelle haben den Song zeitweise deshalb umgebaut, weil er keinen Bock mehr auf den Song hatte. Erst Pete alleine mit Gitarre und singendem Publikum und erst in der zweiten Hälfte steigt dann die komplette Band ein. Aber es gibt eben so Klassiker bei Bands, die müssen gespielt werden und die werden auch immer gespielt werden. Und das ist einer davon. Du hast ihn gerade gehört hier in deiner Starfam-Playlist. Chevelle und The Red. Aber ich habe noch mehr Klassiker für dich. Ne? Zum Beispiel aus den 90ern gleich Pearl Jam mit Black vom legendären Ten-Album, was ja auch gerade Jubiläum gefeiert hat. All American Rejects dabei. White Stripes auch mit dem Klassiker. Genau, Seven Days Army. Gibt's gleich nach den Tipps.
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0: Die White Stripes, Seven Nation Army.
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0: Wenn Rock'n'Roll tot ist, was machen dann 100.000 Menschen auf den Festivals? Hard Rock kann unmöglich sterben. Es macht einfach viel zu viel Spaß. Nee, ist nicht von mir der Satz, aber der ist geil, ne? Hat er hier gesagt.
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0: Genau, Alice Cooper. Und der ist ja bekanntermaßen bei den Hollywood Vampires, die er vor fast 15 Jahren zusammen mit Aerosmith-Gitarrist Joe Perry und Johnny Depp als Gitarristen gegründet hat. Die Jungs, die Männer, die Helden, ja, haben ein Live-Album rausgebracht. Es ist ja so, in der Woche, wir beleuchten alle Alben, die du vielleicht in den Sommerferien und im Sommer verpasst hast, über nächste Woche ein richtiges Album der Woche haben, das neue von Airborne. Also jedenfalls haben die Hollywood Vampires auch ein Album rausgebracht in dieser Zeit. Ein Live-Album. Live at Montreux Jazz Festival mit 19 Songs, die schon 2018 aufgenommen wurden. In Montreux. Beim Jazz Festival.
3: Ja. Nein!
0: Doch! Ja. Und warum kommt das Album gerade jetzt und nicht vielleicht vor 7 oder 8 Jahren? Ist egal. Ja, denn jeder, der die Vampires schon live gesehen hat, ist begeistert und will den Sound eben auch für zu Hause oder fürs Auto haben. Auch jetzt.
4: Es war ein super tolles Konzert. Alice Cooper, Joe Perry und Johnny Depp zusammen auf einer Bühne zu sehen, war schon richtig klasse. Die Jungs waren gut drauf, haben eine super Stimmung verbreitet und das ganze Konzert war eine tolle Hommage an diverse Rockgrößen. Auch nicht nur Alice Cooper am Gesang, auch Johnny Depp hat mal gesungen und einziger Kritikpunkt, den ich habe, es war ein bisschen kurz, es war nach 1,5 Stunden schon zu Ende. Sie hätten gern noch ein bisschen mehr auspacken können.
5: Super, super, super, muss ich sagen. Also mir haben vor allem die ganzen Coversongs gefallen. AC/DC, Aerosmith, war halt so Gassenhauer dabei. Mit denen konnte man echt gut mitrocken, ja. Die Atmosphäre war total gechillt, also wirklich, wirklich gut.
6: Geile Jungs, geile Band, einwandfrei. Ich war super überzeugt von denen. Also immer wieder gerne.
7: Ja, Konzert war richtig geil. Ich kann bloß nicht mehr sprechen. Ja, super geil. Also, sehr schön.
0: Also zurück zu Hollywood Vampires live at Montreux Jazz Festival. Mit dabei sind auch diesmal natürlich wieder Klassiker wie David Bowie's Heroes, The Jack von AC/DC, Break On Through von den Doors, aber auch Songs aus Joe Perry's Aerosmith Repertoire wie Sweet Emotion oder Alice Cooper's Schools Out darf natürlich auch nicht fehlen. Johnny Depp singt übrigens auch auf der Platte, zum Beispiel den Song People Who Died von der Jim Carroll Band, der gewissermaßen so das Motto der Hollywood Vampires ist, denn vor allem wollen die Jungs verstorbene Idole und Freunde würdigen. Aber es sind auch eigene Songs mit dabei von den Hollywood Vampires. Zum Beispiel der hier. Wir sehen sie live von genau diesem Album mit Raise the Dead.

Hollywood Vampires, Raise the Dead von ihrem aktuellen Live-Album Hollywood Vampires Live at Montreux Jazz Festival. Eins unserer Alben, was du vielleicht im Sommer in diesen Ferien verpasst hast. Wir beleuchten sie alle ein bisschen genauer nochmal in dieser Woche. Ihr werdet nächste Woche mit einem neuen, komplett neuen Album der Woche starten und das ist das neue Album von Airborne.

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8: Im Studio Michael Bottlick. Nach dem mutmaßlichen russischen Drohnenangriff am Flughafen Leipzig-Halle verschärft sich der Konflikt zwischen Berlin und Moskau. Russland weist die Vorwürfe zurück und kündigt Gegenmaßnahmen auf die deutschen Sanktionen an. Aus Moskau, Ulf Mauder.
9: Die Aufregung hier in Russland über die deutschen Sanktionen ist groß. Der Kreml spricht von einem erfundenen Anschlag auf dem Flughafen Halle Leipzig und fordert Beweise für Russlands angebliche Schuld. Präsident Putin warf der Bundesregierung einen schweren Fehler vor. Die antirussischen Sanktionen bezeichnete er als innenpolitisch motiviert, weil Kanzler Merz unter Druck stehe. Als Gegenmaßnahme könnten nun hier in Russland das deutsche Generalkonsulat in St. Petersburg und das Goethe-Institut geschlossen werden.
8: Am Flughafen BER ist seit einigen Wochen ein KI-gesteuertes Roboterauto im Testeinsatz. Es heißt Roboxy und fährt mit bis zu 60 km/h über die Start- und Landebahnen. Warum, weiß Benjamin Herrmann.
10: Roboxy sucht auf dem Vorfeld und den Landebahnen nach herumliegenden Gegenständen wie Schrauben oder Plastikmüll und scannt per 3D-Laser den Zustand der Strecke. Damit sollen Triebwerksschäden durch Kleinteile verhindert werden. Die kosten die Luftfahrtbranche nämlich weltweit Milliarden. Das Fahrzeug wird vom Terminal aus gesteuert und unterstützt vor allem die Fahrer der Follow-Me-Fahrzeuge. Der Probebetrieb läuft noch bis Oktober und wird danach dann ausgewertet.
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8: Deutschlands Volleyballerinnen stehen erstmals seit 2019 wieder im EM-Viertelfinale. Gegen Belgien hat im Krimi-Tiebreak 3:2 gestanden. Die 19-jährige Leana Grozer hat mit 28 Punkten geglänzt. Jetzt könnte es gegen Gastgeber und Titelverteidiger die Türkei gehen, vor riesiger Kulisse in Istanbul. Soweit das Neueste aus dem Star-FM News Center.
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11: Ja, danke dir erstmal. Hallo Berlin, hallo Brandenburg. 19 Grad haben wir derzeit in Eberswalde. Wir gucken mal auf die aktuellen Temperaturen. 19 Grad in Kladow und 20 Grad schon in Wittenau. Was ist denn da los? Höchsttemperaturen liegen heute so bei 22 Grad. Wir haben so einen Sonne-Wolken-Mix, wie wir es jetzt auch gerade haben. 4 Stunden Sonne insgesamt. Regen heute nicht. Morgen schon. 50% jedenfalls die Regenwahrscheinlichkeit morgen nach einer Nacht mit 13 Grad bei 22 Grad. Der Freitag wird richtig... Fast hätte ich das böse Wort gesagt. Also der wird nicht so schön. 85% Regenwahrscheinlichkeit. Gewitter sogar am Freitag bei 23 Grad. Na, igitt. Dafür das Wochenende wieder etwas freundlicher. So 6 bis 9 Stunden Sonne und 21 Grad. schon langsam herbstlich, merkt man so. Auch so später hell und früher dunkel und so, naja. Wir gucken auf die aktuellsten Verkehrsmeldungen aus Berlin und Brandenburg. Gut was los auf der A100 Richtung Treptow. Ausfahrt am Treptower Park zum Beispiel zugestaut mit 10 Minuten, knappen 10 Minuten am Treptower Park. Und zwischen Detmolder Straße und Tempelhofer Damm brauchst du auch nochmal 10 Minuten auf der 100 Richtung Treptow. In der Gegenrichtung sieht es nicht viel besser aus. 10, 15 Minuten Richtung Wedding zwischen Wechstraße, Schmargendorf. Auf der 103 stehst du auch Richtung Schöneberg am Kreuz Schöneberg. Überfahrt zur 100 Richtung Neukölln. Dann Hinweis für den Oranienburger Ortsteil Lenitz. Hier wird hier gerade die Weltkriegsbombe entschärft. Der Bereich ist gesperrt rund um die Bachstelzenwiese. Davon betroffen unter anderem die Saarlandstraße, Lenitzstraße, auch der Mühlenbecker Weg. Auch auf der Umfahrung über die B273 stehst du aktuell gute 20 Minuten im Stau. Und im Schienenverkehr gibt es auch Sperrungen, kann ich ja schon mal vorwegnehmen. Bei der S1 werden Busse eingesetzt, genauso wie bei den Regionalbahnlinien RE5, RB12, RB20 und 32. Auch der Fernverkehr ist betroffen. Wir halten dich da auf dem Laufenden, wenn die Bombenentschärfung vorbei ist. Geblitzt wird auch in Spandau auf dem Siemensdamm, in Marzahn in der Sizilienstraße, in Britz auf der Buschkrugallee, dann in Wilmersdorf auf der Brandenburgischen Straße, auf dem südlichen Ring im Dreieck Spreeau, in Oranienburg auf der Wandlitzer Chaussee, in Bernau

richtig coolen Bands zwischen Metalcore und richtig gut gemachten Ohrwurm Deutschrock. Also gib schnell nochmal deine Stimme ab, ich stelle die Bands gleich nochmal im Detail vor. Nach Bands, die es schon geschafft haben, Fall Out Boy, Evanescence dabei, Yes gleich, Owner of a Lonely Heart. Es geht zurück in die 80er, ins Jahr 83, nach Rise Against mit Ready to Fall.

Offspring waren das gerade hier bei Staffen und Work. Übrigens, Leute, mal ein wichtiger Hinweis, ja, weil uns viele Maximum Rocker, Rockerinnen immer wieder angerufen haben. Deshalb nochmal zur Erinnerung. Gerade in diesen Tagen jetzt findet deutschlandweit wieder eine anonyme Telefonumfrage zur Radionutzung statt. Und das ist jetzt nicht irgendwie so eine Telefonabzocke, nicht irgendwie so eine komische Masche, sondern wirklich eine offizielle Untersuchung. Da werden nämlich die Einschaltquoten gemessen, die Radioeinschaltquoten, und davon leben wir. Also die Radiosender, ja, und deshalb haben wir eine Bitte. Mach bitte auch mit. Die Umfrage dauert, du musst dir so ein bisschen Zeit mitnehmen, zwischen 15 und 20 Minuten, ist komplett anonym. Und sag bitte, wenn man dich fragt, was du hörst, und dafür sagen wir jetzt schon mal ganz, ganz doll Dankeschön.

0: Oh, ich mag den Song. Ich mag ja gerade so Rocksongs mit einer schönen Melodie, mit so einer schönen Hookline. 3 Days Grace waren das gerade. I don't wanna go home tonight. Leute, das ist ja spannender als ein Formel-1-Rennen, Mann.
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0: Also ich hab's ja schon gesagt, letzte Runde Rock Talents und selten so eine spannende Runde gesehen zwischen Turn the Course und Ampex. Zwei geile Nachwuchsbands, zwei von Hunderten, die sich bei uns beworben haben für die Rock Talents. Oh. Mal haben Ampex geführt, dann haben wieder Turn the Course geführt, dann waren sie wieder beide gleich. Jetzt haben Turn the Course gestern gerade noch mit über 70% geführt. Jetzt holen Ampex wieder auf, haben schon fast wieder 40%, Turn the Course mit 64% dabei. Aber es ist nicht mehr lange Zeit, deswegen jetzt Last Call nochmal zu voten. Bis 12 kannst du noch deine Stimme abgeben für einen der beiden Rock Talents. Und heute kommt der Siegertitel 18:30 in deiner Star from Russia. Und nochmal zur Auffrischung, die aktuellen führenden Turn the Course. Alle um die 30, vier Männer aus Bamberg, Nürnberg, Regensburg, Würzburg, Post-Metalcore machen die.

0: Silhouette, die aktuelle Single, die sie ins Rennen schicken hier bei den Rock Talents, treten an gegen was ganz anderes. Deutschrock aus der Region Wittgenstein an der Grenze von NRW und Hessen. Auch vier Männer, auch um die 30, ist aber auch das Einzige, was sie gemeinsam haben, denn der Sound ist ein komplett anderer hier. Sag nicht, ist es okay, aktuelle Single von Amplex. Also überleg nochmal genau, welcher Sound dir besser gefällt, welche Band dir besser gefällt. Hör nochmal rein, lies was über die Bands nach, geh in die Staff, mfstaff.de, auf die Rock Talents und gib nochmal deine Stimme ab bis 12. 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

0: Das ist mal ein geiler Song, oder? Das ist mal so ein richtig geiler Song, der gute Laune macht an so einem schönen Mittwochvormittag. Egal, wo du gerade bist, ne? Ob im Auto, im Stau oder auf der Arbeit. Gute Laune mit den Dire Straits und Walk of Life. Mehr gute Laune-Songs aus den 80ern übrigens, wie immer, im 80er-Jahre-Rock-Channel in der App und natürlich genau da, auf starfm.de. Bock auf ein cooles Event? Habe ich für dich.
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0: Und ich meine, es ist ja wohl das Event in Berlin und Brandenburg hier natürlich, ne? Die Maximum Rock Night, die Drop the Bomb Party. Ja, und jetzt am Samstag, da feiern wir alles, was Festivals ausmacht bei der Maximum Rock Night. Bändchen am Arm, Dosenbier in der Hand, Circle Pits, Zeltplatz, Vibes quasi. Und das mitten in Berlin. Live on Stage sind Cheap Suey, die ultimative System of a Down Tribute Show, dazu auf 3 Festival Floors, Party Rock, Klassiker, Fullcore, Glitzer im Pop Valley. DJ Chris legt auf im Glitzeranzug, vielleicht, weiß ich nicht. Und du ziehst auf jeden Fall dein Lieblingsfestival und Bandshirt an und holst dir am Einlass gleich mal einen Freischnaps aufs Haus, ne? Egal ob Wacken, Rock am Ring, Hurricane, da wird es ja noch irgendein Shirt geben, ne? Hauptsache Festival Spirit mitbringen. Also zeig uns dein Festival-Outfit, Glitzer, Kutte, Shorts, Sonnenbrille, Gummistiefel, alles, was du auf dem Campingplatz mitnehmen würdest, ne? Wir starten die Festival-Saison, auch wenn sie irgendwann endet, ne? Am 5.9. Save the Date, Starfm, Drop the Bomb, Maximum Rock Night, ab 16 Uhr Biergarten, dann ab 22 Uhr Open Doors in der Rehwaler Straße, nee, S-Bahnhof Warschauer Straße, da du kennst ja, ne? Wieder mal im Cassiopeia. Und ich würde dich gerne einladen zu unserer Maximum Rock Night Drop the Bomb Party, schenk dir ein paar Free-Tickets, ruf jetzt durch 0800 0303 666, have fun.

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13: Im Studio Michael Bottlick. Nach dem mutmaßlichen russischen Drohnenangriff am Flughafen Leipzig-Halle verschärft sich der Konflikt zwischen Berlin und Moskau. Russland weist die Vorwürfe zurück und kündigt Gegenmaßnahmen auf die deutschen Sanktionen an. Aus Moskau, Ulf Mauder.
14: Die Aufregung hier in Russland über die deutschen Sanktionen ist groß. Der Kreml spricht von einem erfundenen Anschlag auf dem Flughafen Halle Leipzig und fordert Beweise für Russlands angebliche Schuld. Präsident Putin warf der Bundesregierung einen schweren Fehler vor. Die antirussischen Sanktionen bezeichnete er als innenpolitisch motiviert, weil Kanzler Merz unter Druck stehe. Als Gegenmaßnahme könnten nun hier in Russland das deutsche Generalkonsulat in St. Petersburg und das Goethe-Institut geschlossen werden.
13: Das Bundeskabinett bringt heute zwei wichtige Gesetze auf den Weg. Einerseits die Einkommensteuerreform, mit der vor allem Familien und Menschen mit kleinen und mittleren Einkommen entlastet werden sollen. Zum anderen ein neues Kita-Gesetz mit Sprachtests für alle Vierjährigen. Zoe Tassovali.
15: Losgehen soll die Steuerreform Anfang kommenden Jahres. Die volle Entlastung kommt aber später. Ab 2028 sollen viele Familien jedes Jahr insgesamt 10 Milliarden Euro weniger zahlen. Dafür soll die Reichensteuer bei sehr hohen Einkommen früher greifen. Bei den Kitas schaut der Bund besonders auf Einrichtungen in schwierigeren Gegenden. Sie sollen mehr Personal bekommen. Und die neuen Tests sollen auch für Kinder gelten, die gar keine Kita besuchen. Es wird dabei auf die Sprache, Bewegung und Entwicklung der Kinder geschaut.
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13: Bayern München startet heute beim Zweitligisten VfL Osnabrück ins Ende der ersten Runde im DFB-Pokal. Trainer Kompanie warnt vor einem harten Kampf im Stadion an der Bremer Brücke, obwohl die Bayern klarer Favorit sind. Ziel ist erneut das Finale in Berlin. Im Tor steht Jonas Urbig statt Kapitän Manuel Neuer. Soweit das Neueste aus dem StarFM News Center.
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16: Mittwoch, Mittag, 11.48 Uhr. Und wir gucken auf die aktuellen Temperaturen für Berlin und Brandenburg. 20 Grad in Malsdorf, 20 Grad haben wir in Wilmersdorf und 20 Grad sind aktuell in Neukölln. Und damit die Höchsttemperaturen für heute so fast erreicht. 22 Grad bekommen wir heute noch rein. Viele Wolken, zwischendurch aber auch mal 4 Stunden Sonne. Regenwahrscheinlichkeit liegt bei 0%. Nun gut. Die StarFM-Prognose für morgen, da liegt die Regenwahrscheinlichkeit bei 55%, weil wir gerade dabei sind. Also es wird ungemütlicher, herbstlich morgen bei 22 Grad und noch schlimmer der Freitag. Da kommen sogar zu dem Regen noch Gewitter dazu, gar keine Sonne, 23 Grad. Das Wochenende wieder ein bisschen schöner, der Samstag noch mit einzelnen Regenschauern bei 20 Grad, der Sonntag trocken bei 21 Grad. Ja, wir können doch am Mittwoch schon mal aufs Wochenende gucken, warum denn nicht? Wir gucken jetzt aber erstmal auf die Straßen. Die A100 zugestaut Richtung Wedding, denn Höhe Innsbrucker Platz ist die rechte Spur wegen eines Schlaglochs gesperrt. Deshalb stehst du auch schon zwischen Wechsstraße Schmargendorf so gute 10 Minuten. Die A100 Richtung Treptow mit 10, 15 Minuten aktuell der Stau zwischen Detmolder Straße Tempelhofer Damm. Die gleiche Zeit brauchst du auch auf der 103. Abzweig Zehlendorf Richtung Schöneberg. Am Kreuz Schöneberg in der Überfahrt auf die A100 Richtung Neukölln brauchst du auch so gute 10 Minuten länger. Und dann wird immer noch die Bombe entschärft.

0: RE5, RB12 sowie RB20 und 32. Auch der Fernverkehr ist hier betroffen. Wenn du noch was hast, Staus, Blitzer, Öffis, gerne her damit. Einfach per WhatsApp-Sprachnachricht direkt hier ins Studio, kostenlos an die 0800 0303 666. Gute Fahrt, vielen Dank.
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0: Mit Thomas, und ich würde es genauso machen, ich bin ja ehrlich, ne? Ja, Chris weckt jeden Morgen irgendwie das Engelchen oder das Teufelchen in dir. Im Moment allerdings eher so die Teufelchen, ne? Chris hilft, hat jeden Morgen 1000 Euro und die verschenkt er. Allerdings diese 1000 Euro nicht im Stück, sondern du sagst uns, für welches Projekt, wofür du Geld brauchst, wofür du die Kohle brauchst und wie viel. Entweder du lässt was übrig für die anderen oder nimmst die volle Summe, ne? Wie war es heute Morgen? Ja, was ist abgelaufen? Erste Männerrunde. Gleich Flora hier bei mir im Studio. Werde ich gleich mal fragen. Flora aus der Morningshow, was heute Morgen alles so abging. Und du kannst gerne mitmachen, wenn Chris dir auch helfen soll in der App und auf starfm.de. Starten wir durch mit dem Klassiker gleich. Free All Right Now. Jetzt direkt nach Volbeat und Vorewigt.

0: Matchbox 20 waren das gerade mit Unwell hier bei Staffen & Burke. Du fühlst dich auch unwohl, so wenn du in dein Portemonnaie guckst und denkst so, ah, das könnte sich eigentlich mal ein bisschen füllen, ne? Kein Problem, Staff M hilft dir, das heißt Chris hilft dir und das tut er jeden Morgen in deinem Breakfast Club. Flora, du bist gerade bei mir im Studio.
1: Morgen, hi, oder Nachmittag, ich bin mit den Zeiten immer.
0: Thomas, ja, nee, es ist mittags.
1: Mittag.
0: Es ist
1: hallo.
0: Mittwoch, es ist Mittag, wir haben den 2.9. und ich habe euch morgen wieder beim Duschen gehört, ihr habt geholfen. Der erste Typ heute, Mario, ne? Und es gab ja Spekulationen. Wolfi hat gesagt, die Männer, die sind ja viel, viel cooler, die lassen bestimmt was übrig, die sind viel sozialer.
1: Pustekuchen.
0: Hat er aber nicht.
1: Erzähl mal,
0: was war heute Morgen los?
1: Also zuerst hatten wir Doreen, die hat den Topf direkt mal zur Hälfte runtergeleert, hat 500 Euro rausgemopst, denn die hat sich getrennt dieses Jahr und wollte einen schönen Urlaub in den Herbstferien mit ihren Kids machen. Ja. Dafür hat sie gesagt, 500 Euro wären prima, hat Chris ihr natürlich gegeben. Das heißt, dann waren noch 500 Euro übrig und dann kam der Mario. Und Mario, der möchte für seine Tochter zum Geburtstag einen Foodtruck, zur Jugendweihe, möchte zur Jugendweihe einen Foodtruck ihr hinstellen. Und der hat dann auch 500 Euro. Chris hat ihn auch gefragt,
0: willst du,
1: da noch andere Projekte, willst du alles wirklich haben? Und er so, eiskalt, na klar, gib her die 500 Euro.
0: Wolfram dachte so, scheiße.
1: Meine These widerlegt.
0: Der Typ hat auch 500 Euro genommen. Ich habe gestern schon zu Chris gesagt, ich glaube, ich bin ehrlich, also wenn das Geld da winkt und du brauchst halt so viel Geld, wer würde das jetzt nicht machen?
1: Wir haben heute, wir haben heute dann auch die Hörer dazu gefragt, wie, wenn du das so hörst, was denkst du, ist das moralisch verwerflich oder nicht? Und da waren wirklich alle so, wenn ich da stehen würde, würde ich es genauso machen. Ne? Warum weniger nehmen, wenn man auch mehr haben kann?
0: Also ich glaube, so unter Freunden wäre das noch was anderes. Ne? Wenn jetzt ein Tausender hättest, den gewonnen hast und sagst, so, komm, wir teilen uns das irgendwie auf. Ja. Und was brauchst du, was brauche ich, aber so. Würde wahrscheinlich jeder machen. Morgen früh wird es wieder spannend. Nee, morgen früh noch nicht. Ne?
1: Nächste Woche geht's weiter.
0: Unsere kaufmännische Leitung zu?
1: Chris muss erstmal seine Hände bearbeiten, genau, dass sie wieder massierfreudig sind und dann geht's, glaube ich, bald weiter.
0: Okay, also unbedingt wieder einschalten. Breakfast Club jeden Morgen ab 6 und sag uns auch, ne, mach mit, was brauchst du, die Feel Good Days im September. Schreib uns, was dich denn glücklich machen würde und dann, wie gesagt, den Breakfast Club einschalten und vorher mal so dein Engelchen und Teufelchen auf der Schulter befragen, was du machen würdest. Danke erstmal, Flo.
1: Sehr gerne.
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Iron Maiden und ihr Number of the Beast. Ne? Übrigens ein Song, der erst Jahre nach der Erstveröffentlichung im Zuge von Re-Releases am 17. Januar 2005 in Deutschland in die Singlecharts eingestiegen ist, hat sich da 4 Wochen in den Top 100 gehalten. Höchste Platzierung damals Platz 76. Apropos Charts in Deutschland. Ne? Rockcharts, deine Star im Rockcharts, die Rock Top 30. Freitag ist es wieder soweit, da gehen sie on air ab 16:45. Und wer ist aktuell auf der 1? Die hier. Muse mit Cryogen haben sich die Spitzenposition zurückerobert. Dafür mussten nach 5 Wochen Green Day den Spitzenplatz räumen. Mit dieser geilen Nummer hier, I'm never gonna RIP, aber ey, jetzt wollen wir nicht heulen. 5 Wochen Platz 1 ist genug. Ja, und wenn du sagst, nein, ist nicht genug, bin ich bei dir, dann geh voten für Green Day oder für Muse oder für die Foo Fighters, die auch zurück auf dem Treppchen sind mit Caught in the Echo auf Platz 3. Und natürlich für die 3 Neuvorstellungen, die wir in dieser Woche wieder für dich haben. Ja, jetzt jede Woche 3 neue Songs reinholen in die Rockcharts, zum Beispiel die neue Scheibe von Yellow Card, die heißt Calvary Drive. Nagelneuer Song von Yellow Card von der Deluxe-Version des aktuellen Albums Better Days. Oder du kannst 3 junge Mädels reinvoten aus Mexiko. The Warning mit Kerosene. Also in den USA dominiert das Ding gerade die Rockcharts. Bei uns vielleicht auch bald. The Warning mit Kerosene, Neuvorstellung Nummer 2. Aber auch die Itchies haben es verdient. Mit der 4. Vorab-Single aus dem nächsten Album Happy Little Accidents, das am 16. Oktober kommt. Wir hören uns die Nummer in voller Länge an. Neuvorstellung Nummer 3. Hier sind Itchy und Today.

Itchy war das gerade mit Today hier bei Starfem at Work. Eine unserer drei Neuvorstellungen für deine Rockcharts, die Rock Top 30. Deine Aufgabe ist es jetzt, fleißig voten zu gehen. Für die Songs, die du neu drin haben möchtest, die du nicht mehr drin haben möchtest, die du behalten möchtest, wie auch immer, geh in die Starf, mmapstarfem.de, gib deine Stimme ab. Mal gucken, wie die Charts neu zusammengesetzt sind. Freitag 16:45 Uhr, neue

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6: Im Studio Christian Haffmann. An der Berliner Charité streiken die Pflegekräfte seit heute früh. Der Warnstreik soll bis Samstag früh dauern. Die Gewerkschaft Verdi kämpft für den Entlastungstarifvertrag, der Personalvorgaben und einen Ausgleich für Arbeiten in Unterbesetzung regelt. Die Charité hatte den Vertrag zu Ende August gekündigt. Verhandlungen über eine Fortsetzung sind bisher gescheitert. Jetzt prüft das Berliner Arbeitsgericht parallel, ob der von Verdi angebotene Notdienst für die Patientenversorgung ausreicht oder nicht. Eine Entscheidung wird noch heute erwartet. Union und SPD wollen angesichts vieler Preissprünge Erleichterungen für Millionen Haushalte schaffen bei der Einkommensteuer. Ab 2028 soll eine Steuerreform jährlich 10 Milliarden Euro Entlastung bringen, vor allem für kleine und mittlere Einkommen und Familien. Vorgesehen sind ein höherer Grundfreibetrag, mehr Kindergeld und ein späterer Start des Spitzensteuersatzes bei 70.600 Euro. Finanziert wird das unter anderem durch eine frühergreifende Reichensteuer. Familien sollen laut Finanzminister Klingbeil am Ende über 600 Euro mehr im Jahr haben. Die Europäische Union bereitet ein umfassendes neues Sanktionspaket gegen Russland vor. EU-Außenbeauftragte Kaja Kallas hat bei Beratungen der Außenminister in Irland angekündigt, dass rund 1.600 weitere Personen und Unternehmen mit Verbindungen zum russischen militärisch-industriellen Komplex mit Strafmaßnahmen belegt werden sollen. Hintergrund ist auch der gescheiterte Angriff mit einer Sprengstoffdrohne auf den Flughafen Leipzig-Halle. Kallas erklärte, dass alle EU-Staaten hinter Deutschland stünden. Der Vorfall weise alle Merkmale von staatlich unterstützt dem Terrorismus auf.
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6: Radsportler Florian Lipowitz kehrt nächste Woche ins Renngeschehen zurück. Am 9. September startet er beim Giro della Toscana nach seinem Schlüsselbeinbruch bei der Tour de France. Eine Teilnahme an der WM in Montreal Ende September ist möglich, soll aber erst nach Formchecks in Italien entschieden werden. Soweit das Neueste aus dem Star-FM News Center.
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8: Hallo Berlin, hallo Brandenburg, schön, dass du eingeschaltet hast. 21 Grad haben wir derzeit im Prenzlauer Berg, 21 Grad in Adlershof und 21 in Schönefeld und damit ist auf 1 Grad fast die Höchsttemperaturen für heute erreicht. 22 Grad heute, 4 Stunden Sonne insgesamt, hab nicht mitgezählt, aber kann sein, dass wir die schon hatten. Wir gucken auf die Star-FM-Prognose, heute Nacht wolkige 13 Grad, morgen regnet es ab und zu mal bei 22 Grad, weniger Sonne als heute und das ist so der Vorbote auf den ziemlich miesen Freitag. 23 Grad, eine Stunde Sonne höchstens, 85% Regenwahrscheinlichkeit. Nun ja, stürzen wir uns lieber ins Wochenende. Der Sonntag wird schön bei 20 Grad. Na, Knopf? Nee, der Samstag leider nicht, den habe ich mal ausgelassen. Wir gucken auf die Straßen in Berlin und Brandenburg. Die A100 Richtung Treptow, Stau von 10 Minuten zwischen Detmolder Straße, Tempelhofer Damm. Richtung Wedding stehst du auch 10 Minuten zwischen Wechselstraße und Schmargendorf im Stau. 15 Minuten auf der 103 Richtung Schöneberg, das heißt eigentlich am

0: Einschränkungen bei der S-Bahn-Linie 1. Da werden Busse eingesetzt, genauso wie bei den Regionalbahnlinien RE5, RB12 sowie RB20 und RB32. Fernverkehr ist auch betroffen. Hast du noch was für die Liste? Staus, Blitzer, Öffis? Dann gerne her damit per WhatsApp-Sprachnachricht oder ruf an, alles kostenlos an die 0800 0303 666. Danke dir, gute Fahrt.
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0: Mit Thomas, dem alten Franke. Hey, nächste Stunde, nächste Runde, Star FM at Work. Wenn du die Burner vermisst, die hast du nächste Woche wieder ab. Dienstag, sie ist nämlich noch im Urlaub. Schönen Urlaub, liebe Burner. Wenn du noch Urlaub hast, auch schönen Urlaub natürlich, ne? Und egal, wo du uns gerade hörst, vielleicht über die Star FM-App, genieße die Zeit im Urlaub, ja? Mit der Star FM-App, Star FM immer dabei, ne? Den besten Maximum Rock dabei. Habe ich jetzt gleich für dich von den Beatsteaks Hand in Hand, Nirvana dabei, The Man Who Sold the World. Wir starten mit den Interrupters und She's Kerosene und ein paar Rock-News. Die haue ich gleich noch oben drauf. Bis gleich.

0: That was a David Bowie song.
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0: neue Scheibe von Social Distortion mit so ein bisschen Rockabilly-Vibe. Ja, Tonight, gerade gehört hier bei StarFM at Work.
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0: Ich hatte da mal ein paar Rock-News für dich. Zuerst mal eine gute Nachricht für alle Fans dieser Band hier. Alle Fans von Måneskin, und vielleicht hast du dich auch schon gefragt, was ist denn eigentlich mit denen? Ne? Die touren da alle irgendwie einzeln durch die Weltgeschichte, machen alle so ihr Ding, aber wird es denn die Band irgendwo überhaupt nochmal geben? Machen die was Neues? Naja, zumindest ist jetzt das Comeback von Måneskin offiziell. 6 Jahre nach dem großen Durchbruch in Sanremo kehren Måneskin jetzt auf die Bühne des italienischen Musikfestivals zurück. Die letzten beiden Jahre haben sie ja, wie gesagt, eine Bandpause eingelegt, haben sich individuellen Projekten gewidmet, größtenteils jedenfalls. Weitere Konzerte oder neue Musik ist bisher allerdings nicht bestätigt, sind nicht angekündigt. Wir halten dich da natürlich weiter auf dem Laufenden. Und die hier, die Scorpions, haben jetzt ein Bildband und eine Graphic Novel angekündigt. Der Bildband, der kommt im Februar raus, soll auf mehr als 670 Seiten so diverse, seltene und bislang unveröffentlichte Aufnahmen zeigen. Das Comic im Buchformat gibt's jetzt schon ab Oktober und es soll vom Musikvideo von Rock You Like a Hurricane inspiriert sein. Beide Veröffentlichungen sind Bausteine rund um die Feierlichkeiten zu 60 Jahren Scorpions. Es war der 26. Dezember 65, als die Scorpions ihren heute legendären Namen ausgewählt haben. Ja, legendär mittlerweile auch der Name Kissin' Dynamite, ne? Ja, bevor sich Hannes Braun nämlich von der Bühne verabschiedet, veröffentlichen Kissin' Dynamite im September noch ein letztes Album mit ihrem Sänger. Ab sofort gibt's davon auch eine brandneue Single und die passt zur Vorgehensweise, zu dem, was da gerade passiert. Good in Goodbye heißt die Nummer. Natürlich hören wir mal rein.

0: Kiss and Dynamite, Good in Goodbye, das passende neue Album, das kommt dann am 18. September raus. Soweit erstmal deine Rock News. 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
8: Im Studio Christian Haffmann. An der Berliner Charité streiken die Pflegekräfte seit heute früh. Der Warnstreik soll bis Samstag früh dauern. Die Gewerkschaft Verdi kämpft für den Entlastungstarifvertrag, der Personalvorgaben und einen Ausgleich für Arbeiten in Unterbesetzung regelt. Die Charité hatte den Vertrag zu Ende August gekündigt. Verhandlungen über eine Fortsetzung sind bisher gescheitert. Jetzt prüft das Berliner Arbeitsgericht parallel, ob der von Verdi angebotene Notdienst für die Patientenversorgung ausreicht oder nicht. Eine Entscheidung wird noch heute erwartet. Union und SPD wollen angesichts vieler Preissprünge Erleichterungen für Millionen Haushalte schaffen bei der Einkommensteuer. Ab 2028 soll eine Steuerreform jährlich 10 Milliarden Euro Entlastung bringen, vor allem für kleine und mittlere Einkommen und Familien. Vorgesehen sind ein höherer Grundfreibetrag, mehr Kindergeld und ein späterer Start des Spitzensteuersatzes bei 70.600 Euro. Finanziert wird das unter anderem durch eine früher greifende Reichensteuer. Familien sollen laut Finanzminister Klingbeil am Ende über 600 Euro mehr im Jahr haben. Björn Höcke will Neuwahlen in Thüringen. Der AfD-Fraktionschef hat in der Landespressekonferenz einen entsprechenden Antrag angekündigt. Hintergrund sind Turbulenzen beim BSW. Drei Abgeordnete haben die Fraktion verlassen und gleich eine neue Partei gegründet. Höcke macht dafür Ministerpräsident Vogt und das BSW verantwortlich. Die Brombeer-Koalition aus CDU, BSW und SPD in Thüringen hat ohnehin keine eigene Mehrheit mehr. Für eine Auflösung braucht es zwar eine Zweidrittelmehrheit im Landtag, den Antrag dafür kann die AfD aber allein stellen.
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8: Radsportler Florian Lipowitz kehrt nächste Woche ins Renngeschehen zurück. Am 9. September startet er beim Giro della Toscana nach seinem Schlüsselbeinbruch bei der Tour de France. Eine Teilnahme an der WM in Montreal Ende September ist möglich, soll aber erst nach Formchecks in Italien entschieden werden. Soweit das Neueste aus dem StarFM News Center.
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10: Danke dir und wir gucken aufs aktuelle Wetter für Berlin und Brandenburg. In Köpenick haben wir 22 Grad und damit die Höchstwerte für heute erreicht. In Lübars auch die Höchstwerte von 22 Grad für heute erreicht. In Schönefeld noch nicht ganz, da sind es 21 Grad. Sonne, Wolken im Wechsel, heute 4 Stunden Sonne insgesamt. That's for today. Ja, morgen der Donnerstag. Nachts bleibt es noch trocken bei 13 Grad. Morgen haben wir eine über 50%ige Regenwahrscheinlichkeit. Also immer wieder mal so Schauer zwischendurch bei maximalen 22 Grad. Aber auch 2 Stunden Sonne höchstens. Der Freitag wird blöd. Der wird wirklich richtig blöd. Also viel Regen, immer wieder Gewitter und 23 Grad. Schöner dann der Samstag mit 20 Grad und auch der Sonntag sonnig mit 20 Grad. Die aktuellsten Verkehrsmeldungen aus Berlin-Brandenburg. Lichtenrade ist die Goldstraße Höhe Kirchhainer Damm nach einem Unfall in beiden Richtungen gesperrt. Sehe ich gerade, vor 2 Minuten kam die Aufhebung. Also Lichtenrade, die Goldstraße ist wieder frei. Auch schön. Siemensstadt. Die Nonnendammallee, die ist noch nicht wieder frei. Zwischen Rohrdamm und Otternbuchtstraße in beiden Richtungen ist die Polizei im Einsatz. Hier eine Vollsperrung. Dann Siemensstadt, die Otternbuchtstraße, Höhe Mozartstraße, auch in beiden Richtungen gesperrt. Hier liegen Gegenstände auf der Fahrbahn. Und dann finden Reinigungsarbeiten statt auf der A100 Richtung Treptow. Und zwar zwischen Tempelhofer Damm und Oberlandstraße. Hier ist die rechte Spur gesperrt. Jetzt schon 10-12 Minuten Stau. Bleiben wir doch mal auf der A100 Richtung Treptow. Zwischen Detmolder Straße, Tempelhofer Damm brauchst du auch 10 Minuten mehr. Richtung Wedding, zwischen Wechstraße, Schmargendorf 12 Minuten. Und auf der 103 stehst du im Kreuz Schöneberg in der Überfahrt zur 100 Richtung der Köln auch gerade 10-15 Minuten länger. Aktuell geblitzt wird Kreuzberg auf dem Mehringdamm in Mitte in der Geblitzt wird in Kreuzberg auf dem Mehringdamm in Mitte auf der Axel-Springer-Straße, Schöneberg in der Hohenstaufen-Straße, Dahlem, Königin-Luise-Straße, Stegitz auf der Philander-Straße, dann auf dem südlichen Ring im Dreieck Spreeau, Falkensee, der Blitzer, Rudolf-Breitscheid-Straße und es blitzt in Potsdam am Moosfenn. Wegen der Bombenentschärfung in Lenitz, die S-Bahn-Linie 1, hier verkehrt Ersatzverkehr durch Busse, genauso wie bei den Regionalbahnlinien RE5, RB12, RB20 und RB32. Und wenn du noch Staus und Blitzer für die Liste hast, ne, dann gerne her damit. Entweder per WhatsApp-Sprachnachricht oder per Anruf, aber auf jeden Fall kostenlos an die 0800 0303 666. Gute Fahrt, vielen Dank.
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10: Mit Thomas. Schön, dass du mit dabei bist. Auch in der letzten Stunde Star FM at Work. Ist echt schon wieder die letzte Stunde, ne? Unfassbar, wie die Zeit vergeht, Leute. Finde ich jedenfalls, ne? Und bei dir vergeht die Zeit vielleicht auch gerade ganz schnell, wenn du mit deiner Band gerade im Proberaum bist. Das ist immer, ach Mensch, Proberaum, ja. Da verfliegt die Zeit und so. Das ist es, was mir Spaß macht. Wir könnten eigentlich ein bisschen mehr Erfolg haben, so geile Mucke, wie wir machen. Dann mach doch mal mit beim Star FM Nero Award. Wie und wer bisher alles gewonnen hat, verrate ich dir gleich hier bei Star FM at Work. Kannst aber auch schon mal auf unsere Webseite gehen oder in die App starfm.de, ne, und dich da bewerben mit deiner Band. Der Boss hat es geschafft, Dancing in the Dark, Klassiker aus dem Jahr 84. Den gibt es gleich nach Aerosmith zum Beispiel. I Don't Wanna Miss a Thing und Gaslight Anthem, Old White Lincoln. Schönen Mittwoch.

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0: Drown, Bring Me the Horizon hier bei Starven at Work. Eine Band, die unseren Karrierepush jetzt nicht unbedingt mehr braucht, ne? Aber wir hätten auch euch aufgenommen, ne? Für den Star FM Nero Award oder bei den Rock Talents.
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0: Hammer, Hammer, Klopf, Klopf. Ja, wir bauen die Bühne für die Rockstars von morgen gerade wieder auf. Es geht wieder ganz, ganz steil in Richtung Nero 2026. Und erinnern wir uns mal zurück, als wir den Star FM Nero Rock Award hier gestartet haben, den New Rock Award. Da gab es die Band Killstrings, ne? Und Lee von Killstrings erinnert sich noch genau unser ersten Gewinner vom Nero Rock Award, wie das damals abgegangen ist.
2: Ja, wir dachten, wir bewerben uns einfach mal und waren dann auch total überrascht, dass das so durch die Decke gegangen ist. Und freuen uns natürlich immer noch riesig, haben den Award auch noch im Proberaum ganz präsent hängen. Und die Abschlussparty im Franz Club war natürlich für uns dann der Oberhammer.
0: Ja, und es gab nicht nur den Award für Killstrings, sondern natürlich auch einen guten Karrierepush. Was ist seitdem passiert?
2: Seitdem wir den Nero Award gewonnen haben, durften wir zum Beispiel mit Mando Diao auf Tour gehen, was für uns natürlich ein Riesending war und immer noch ist. Und jetzt sind wir dabei, diese ganzen Erfahrungen umzumünzen in neue Songs, die wir dann hoffentlich auch auf dem weltbesten Radiosender Star FM bald präsentieren dürfen.
0: Natürlich. Letztes Jahr gab es auch wieder einen Nero Award zu gewinnen hier bei Star FM. Und der ging an Viasco. Glückwunsch nochmal. Tja, und jetzt ist es also wieder soweit. Wir vergeben auch in diesem Jahr unseren Nero Award für den besten Newcomer des Jahres. Also bist jetzt wieder du gefragt. Her damit, mit deinen Vorschlägen. Und im Rocktober gibt es dann wieder das große Voting. Also erzähl uns mal, welcher Newcomer so richtig abrockt. Bist du es vielleicht selber oder kennst du eine Band, die eine gute Show abgeliefert hat in dem Jahr vielleicht, die dich total überrascht und begeistert hat? 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

Look out for me, das war ein Turnstile hier in der letzten Stunde Starfam at Work. Weißt du, was ich gleich für dich habe? Diese Band hier. Well, somebody told me you had a boyfriend. Ja, die Killers mit Somebody Told Me. Das ist die Stimme von Brandon Flowers hier. Natürlich ist es die Stimme von Brandon Flowers, Frontmann von den Killers. Und da möchte ich dir doch mal was sehr, sehr ans Herz legen. Ich weiß nicht, ob du schon mitbekommen hast hier am New Rock Friday, aber Brandon Flowers hat sein Solo-Debüt rausgebracht. Und das ist, also mir gefällt es persönlich gut, wobei es vom Sound her was ganz, ganz anderes ist, als das, was er mit seiner Band den Killers macht. Logisch auch, sonst bräuchte man ja eigentlich kein Solo-Album zu machen, könnte man ja auch ein neues Killers-Album machen. Aber das ist vielleicht nach über 10 Jahren auch mal nötig gewesen, dass er die anderen Songs auspackt. Hier sind 10 neue Songs, die musikalisch eher so irgendwie zwischen Amerikaner, Country und Rock stehen. Brandon selber sagt, das war bitter nötig. Es ist sein bisher persönlichstes Album, bei dem er sich textlich und musikalisch mit seinen Wurzeln, seiner Familie und in den Geschichten seiner Heimat Utah auseinandersetzt. Wollen wir mal ein Beispiel hören? Paradise, komplett anderer Sound, aber irgendwie geil, sei ehrlich. In Paradise we'll go on just the same. Also, ich weiß, es ne, gefällt nicht jedem, aber ich find's mega. Brandon Flowers oder der hier, Plants. Vielleicht hört man es im Album an, es wurde in Nashville produziert. Von Sean Everett übrigens, zusammen mit Jonathan Rado. Da hat man die renommiertesten Studiomusiker von Nashville versammelt, um die Songs live im Studio einzuspielen. Ich mag den Sound, dazu die Stimme von Brandon Flowers. Noch ein Beispiel? Ich glaube, man hört, dass ich begeistert bin von dem Album. Ne? Deswegen wollte ich es dir einfach mal ans Herz legen, wenn du auf die Stimme von Brandon Flowers stehst und auf den Sound der großen Weite von Nashville, den Americana-Sound, da bekommst du ein gutes Album. Brandon Flowers Solo-Debüt, Thrasher. Ja, also Thrasher, Brandon Flowers, wenn dir das gefallen hat. Und wenn du doch lieber auf die Killers stehst, auch gut, hier sind sie. Somebody Told Me.

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10: Im Studio Christian Haffmann. Nach der Sabotage am Stromnetz in Südbrandenburg ermittelt die Polizei jetzt wegen der Bildung einer terroristischen Vereinigung. Einsatzkräfte durchsuchen das Gelände weiter nach Spuren. Innenminister Redmann sagt, man habe verdammtes Glück gehabt, nur eines von mehr als einem Dutzend raketenähnlichen Geschossen habe sein Ziel erreicht. Ein Bekennerschreiben gibt es bisher nicht. Besonders auffällig, nur Stunden später kam es auch bei einem Umspannwerk in Bergheim bei Köln zu einer ähnlichen Störung. Die Ermittler sehen mögliche Parallelen zwischen beiden Fällen. Familien können sich ab 2028 über mehr als 600 Euro extra im Jahr freuen. Superreiche müssen dafür tiefer in die Tasche greifen. Das Bundeskabinett hat die Einkommensteuerreform von Finanzminister Klingbeil auf den Weg gebracht. Sie soll ab 2028 jährlich rund 10 Milliarden Euro Entlastung bringen, vor allem für kleine und mittlere Einkommen. Der Grundfreibetrag steigt schrittweise, der Spitzensteuersatz greift etwas später und für Einkommen ab 280.000 Euro kommt eine neue Superreichensteuer von 47%. Jetzt müssen Bundestag und Bundesrat noch zustimmen. Björn Höcke will Neuwahlen in Thüringen. Der AfD-Fraktionschef hat in der Landespressekonferenz einen entsprechenden Antrag angekündigt. Hintergrund sind Turbulenzen beim BSW. Drei Abgeordnete haben die Fraktion verlassen und gleich eine neue Partei gegründet. Höcke macht dafür Ministerpräsident Vogt und das BSW verantwortlich. Die Brombeer-Koalition aus CDU, BSW und SPD in Thüringen hat ohnehin keine eigene Mehrheit mehr. Für eine Auflösung braucht es zwar eine Zweidrittelmehrheit im Landtag, den Antrag dafür kann die AfD aber allein stellen.
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10: Radsportler Florian Lipowitz kehrt nächste Woche ins Renngeschehen zurück. Am 9. September startet er beim Giro della Toscana nach seinem Schlüsselbeinbruch bei der Tour de France. Eine Teilnahme an der WM in Montreal Ende September ist möglich, soll aber erst nach Formchecks in Italien entschieden werden. Soweit das Neueste aus dem Star-FM News Center.
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2: 20 Grad müssen wir aktuell bei uns in Marzahn, 21 Grad in Tempelhof und 22 Grad in Rangsdorf. Es kann hier und da noch mal einen Schauer geben. In der Nacht wird es trocken sein bei Temperaturen von 14 bis 10 Grad. Die Star FM Prognose: morgen leichter Regen, Schauer und Gewitter möglich bei 22 Grad. Der Freitag ein bisschen wärmer, aber auch vermehrt Schauer und Gewitter möglich. Vorsicht aktuell auf der A10 Richtung Dreieck-Havelland. Zwischen Hohenschönhausen und Rastplatz Kappgraben Nord gab es einen Unfall, Standspur ist dicht. A9 Richtung Halle-Leipzig zwischen Belitz und Brück sind Reifenteile auf der rechten und der mittleren Spur. Auf der A9 Richtung Berlin zwischen Kleinmarzehns und Niemeck liegt leider ein totes Reh auf der Standspur im Baustellenbereich. Und Lichterfelde-Ostpreußendamm, Höhe Ostdorfer Straße sind die Ampeln aus. Staus aktuell die üblichen Verdächtigen um die 10 Minuten mehr. Charlottenburg-Königin-Elisabeth-Straße aktuell eine Viertelstunde mehr. A12 Richtung Berlin wegen der Baustelle Höhe Fürstenwalde 15 Minuten mehr. Neukölln-Karl-Marx-Straße sind es auch 15 Minuten mehr. Die Blitz erwarten dich Gesundbrunnen, Reinickendorfer Straße und A24 im Dreieck Havelland sowie in Geltow auf der Haufstraße. Von den Öffis aktuell nichts Neues, aber wenn du noch was hast, Staus, Blitzer, gern her damit, wir geben es weiter. Unter der 0800 0303 666. Vielen Dank.
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2: Mit Bianca Mikro. Schön, dass du mit dabei bist an diesem Bergfestnachmittag. Haben wir gleich Maximum Rock von Ash, Tom Petty. Und hier ist Billy Tennant für dich. Hanging out with all the wrong people.

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0: gab im Maximum Rock Ash mit Shining Light aus dem Jahr 2001, spielen in diesem Herbst die 30th Anniversary Tour bei uns in Köln und Berlin. Bis es soweit ist, steigt noch eine Menge mehr.
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0: Tattoos zum Beispiel gehören ja schon längst zu den absolut angesagtesten Metalcore-Bands der Stunde. 3 Jahre sind nach dem letzten Album vergangen und jetzt sind sie wieder da mit Pure Ecstasy, so heißt die neue Platte, ist seit Freitag draußen. Richtiges Herzensprojekt der Jungs und Caleb Shomo sagte in einem Interview, dass dieses Album ihm sehr wichtig sei. Es habe sogar sein Leben verändert. Aktuell Platz 27 in deinem Rock Top 30, der Song Free von Beartooth. Und mit diesem Sound im Gepäck sind sie jetzt auf Welttour. Und am Freitag, den 25. September, machen sie Station zusammen mit Silverstein und Kingdom of Giants in der Uber Eats Music Hall in Berlin. Es geht los ab 20 Uhr, Vorverkauf läuft. Also sicher dir jetzt dein Ticket. 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Jetzt dafür anrufen 0800 0303 666 für deine Tickets für Beartooth. 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

0: Stuff im Maximum Rock Disarm aus dem Jahr 1993 von den Smashing Pumpkins. Die sind schon seit 1988 gemeinsam unterwegs. 38 Jahre mal zusammen, mal getrennt, aber immerhin eine ordentliche Wegstrecke.
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0: Ja, diese Strecke haben diese Bands noch vor sich. Sie bauen gerade ihre Karrieren auf und wollen dabei einen Schritt nicht verpassen, ihren Song komplett im Radio zu hören. Star FM Maximum Rock macht das möglich. Wir spielen den Song und du entscheidest welchen. Da sind also zwei junge Bands, stehen sich im Battle einander gegenüber. Jede Band mit dem Song, den sie unbedingt im Radio hören möchte. Morgen um 18.30 Uhr ist es dann soweit. Im Rennen dieser Woche sind Turn the Course, vier Männer um die 30, die sich dem Post-Metalcore verschrieben haben und davon voll überzeugt sind.
2: Weil unsere Musik einfach mitreißen kann. Es geht um Emotionen, aber es geht auch genauso viel um Energie. Hört euch unbedingt Silhouette an. Ich glaube, der Song zeigt auch wirklich ganz gut, was wir alles drauf haben. Er hat coole Hooks, er hat Gitarren-Solos, er hat fette Breakdowns. Da ist wirklich die ganze Bandbreite des modernen Metal und Metalcore abgedeckt.
0: Hören wir mal rein.

0: Wenn dir das gefällt und du mehr davon hören willst, geht deine Stimme auf starfm.de an Turn the Chorus. Oder du sagst, nee, meine Stimme hebe ich mir auf für Ampex, auch für Männer um die 30, aber mit Deutschrock im Gepäck.
1: Ziel ist es in erster Linie, die Leute zu erreichen, egal in welcher Lebensphase sie gerade so stecken. Und natürlich auch irgendwann mal die ganz großen Festivals, wie zum Beispiel Wacken spielen.
0: Ah, drück mal fest die Daumen, dass das klappt. Dieser Song bei starfm im Radio könnte ein Meilenstein sein auf dem Weg dahin.

0: Deine Stimme entscheidet. MPEG, sag nicht, ist es okay oder Turn the Course mit Silhouette. Welchen Song willst du hören? Morgen bei uns um 18:30 in voller Länge. Aktuell liegt Turn the Course noch vorne. 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

0: Benatar, Heartbreaker von ihrem Debütstudioalbum In the Heat of the Night. Das war das Jahr 1979. Mehr davon wieder am Samstag in den Star from Heroes mit T-Bone und Sonntagmorgen in der Billy Billmeyer Show zurück aus der Sommerpause. Was Frisches gibt's jetzt auf die Ohren.
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0: Es sind ja in diesem Sommer einige Alben rausgekommen. Für den Fall, dass du da im Urlaub was verpasst hast, schauen wir mal in dieser Woche zurück. Gestern haben wir in die neue Everlast reingehört und in die Electric Cowboy Scheibe Tanzwut, mag ich ja sehr gerne. Und jetzt wollen wir uns an dieser Stelle die neue Five Finger Death Punch vornehmen. Es ist das 10. Studioalbum, heißt Legacy, zum 20-jährigen Bestehen der Band. Und Gitarrist Zoltan freut sich, dass es die rohe Energie und Aggression der früheren Jahre zurückbringt. Thematisch sei es eine, Zitat, Berufung, die der Bereitschaft Respekt zolle, Verantwortung für die zu übernehmen, die sich selbst in gefährlichen Zeiten nicht wehren können. Legacy ist aktuell noch digital zu bekommen. Ab dem 18. September gibt es das dann auch auf CD, Vinyl und Kassette. Und jetzt haben wir rein. Und zwar habe ich mir den Song gesucht, der aktuell Platz 6 ist in deinen Star FM Rock Top 30. Hier ist Five Finger Death Punch mit Eye of the Storm.
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9: Im Studio Christian Haffmann. Im Industriegebiet Spandau in der Nondamallee ist bei Osram eine Granate gefunden worden. Wie uns ein Polizeisprecher sagte, ist sie aber älteren Ursprungs und konnte gesichert und zum Sprengplatz Grunewald abtransportiert werden. Dort wird sie unschädlich gemacht. Der Bereich Nondamallee und Rohrdamm war deswegen am frühen Nachmittag dicht. Inzwischen rollt aber alles wieder und Gefahr für die Bevölkerung bestand nicht. Das Bundeskabinett hat die geplante Einkommensteuerreform auf den Weg gebracht. Vor allem Familien sowie Menschen mit kleinen und mittleren Einkommen sollen weniger Steuern zahlen. Ab 2028 geht es um insgesamt 10 Milliarden Euro Entlastung pro Jahr. Zoe Tassovali berichtet.
10: Dafür dreht die Regierung an mehreren Stellschrauben. Der steuerfreie Grundbetrag steigt, das Kindergeld und die Pauschale für berufliche Ausgaben. Eine Familie mit 2 mittleren Einkommen und 2 Kindern könnte dann gut 600 Euro sparen. Wer sehr viel verdient, zahlt dagegen mehr Steuern. Finanzminister Klingbeil hält das für fair. Gerade weil ja so vieles teurer geworden ist, seien ein paar hundert Euro mehr im Jahr für Familien wichtig. Gewerkschaften halten die Entlastung für zu klein. Wirtschaftsverbände kritisieren wiederum die höheren Steuern für Spitzenverdiener.
9: Kinder in Deutschland sollen in Zukunft schon mit 4 Jahren besser gefördert werden, wenn ihnen etwa Sprachkenntnisse fehlen. Das Bundeskabinett hat einen Gesetzentwurf gebilligt, der einheitliche Tests zur Sprache und Entwicklung vorsieht, auch für Kinder ohne Kita-Platz. Kitas mit vielen Kindern in schwierigen Lebenslagen sollen bis zu 1,5 zusätzliche Personalstellen bekommen. Das Gesetz soll ab nächstem Jahr schrittweise gelten, ab 2029 voll greifen.
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9: Radsportler Florian Lipowitz kehrt nächste Woche ins Renngeschehen zurück. Am 9. September startet er beim Giro della Toscana nach seinem Schlüsselbeinbruch bei der Tour de France. Eine Teilnahme an der WM in Montreal Ende September ist möglich, soll aber erst nach Formchecks in Italien entschieden werden. Soweit das Neueste aus dem Star FM News Center.
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13: 22 Grad messen wir aktuell bei uns in Lichtenrade. In Hellersdorf 21 Grad, 22 Grad in Spandau. Nachmittags teilweise bewölkt. Abends kann es mal einen Schauer geben. In der Nacht ist es dann trocken. Bei Temperaturen von 14 bis 10 Grad. Die Star-FM-Prognose. Morgen kommt leichter Regen um die Ecke. Schauer, Gewitter möglich. Und Freitag bei 23 Grad auch vermehrt Schauer und Gewitter drin. Gute Nachrichten von der A9 und von der A10, die sind wieder geräumt und frei. Vorsicht auf der A111 Richtung Stadtauswärts zwischen Hennigsdorf und Kreuz-Oranienburg sind Reifenteile auf der Fahrbahn. Was hast du gesehen?
14: Hallo, der Frosti hier, Verkehrsmitteilung. Kreuzung Falkenberger Chaussee, Ecke Vincent van Gogh und Kreuzung Falkenberger Chaussee, Egon Erwin Kisch, Pablo Picasso Straße. Beide Ampeln sind ausgefallen, da staut sich das schön, da kommt keiner großartig rüber. Schön aufpassen.
13: Dankeschön, lieber Frosti, komm noch gut an dein Ziel. Aktuell noch die Staus, da haben wir so im Schnitt um die 10 Minuten mehr. Auf der 100 Höhe Kreuz-Schöneberg, die Baustelle kostet dich Richtung Treptow 20 Minuten, genauso in Oranienburg. Die Bernauer Straße Richtung Berliner Straße 20 Minuten mehr und Mitte Rathausstraße eine Viertelstunde, A12 Richtung Berlin-Höhe Fürstenwalde eine Viertelstunde mehr einplanen. In Kreuzberg blitzt es auf dem Mehringdamm, A10 südlicher Ring im Dreieck Spreeau und Potsdam am Moosfenn ist auch ein Blitzer. Gute Nachricht von der S-Bahn, die unbefugten Personen haben die Strecke verlassen, aber es kann bei der S3, 5, 7 und S9 noch zu Verspätungen und Ausfällen kommen. Wenn du noch was hast, Staus, Blitzer her damit, wir geben es gerne weiter. Unter der 0800 0303 666, vielen Dank.
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13: Mit Bianca am Mikro und man merkt, die Funkausstellung geht los am Freitag. Eine Technik-News nach der anderen flattert rein. Unter anderem die von der Zahnbürste mit Kamera und App-Anbindung. Uiuiui. Dinge, von denen ich gar nichts wissen will. Schnell an Hundewelpen denken und an Maximum Rock. Da haben wir gleich Dorothy für dich, No Surprise aus dem Jahr 83, Billy Idol, Flash for Fantasy. Und hier ist Rise Against für dich mit Satellite.

Stuff im Maximum Rock von Daughtry. No Surprise von ihrem zweiten Studioalbum Leave This Town. Das war im Jahr 2009, als das rausgekommen ist. Ich wünsche dir heute ein Happy Bergfest und das steht unter diesem Motto.

0: schön, Rott von Die Ärzte, für diesen herrlichen Song. Der bringt wirklich alles auf den Punkt. Also stell dir vor, ich saß bei meinem Lieblingsfriseur Dennis. Es ging ums Thema Kopfwasser, wurde neben anderem Stuhl diskutiert und wir so, Kopfwasser, und fingen uns vorzustellen, wie man Kopfwasser herstellt. Jedenfalls waren wir schon mal in dieser Laune und da fiel ihm die Geschichte ein, dass ihm neulich ein Nachbar erzählt hat, dass er nach der Geburt seines Kindes die Plazenta verbuddelt hat und einen Apfelbaum drauf gepflanzt. Das ist so ein Ritual, ne, dass die Verbundenheit des Kindes mit der Natur stärken soll. Und das soll ja auch jeder machen, aber das ungefragt weitererzählen, irks. Wie soll man diese Bilder wieder aus dem Kopf bekommen? Ja, lass uns heute mal alle den Frust von der Seele quatschen. Was hat man dir schon erzählt, was du nicht wissen wolltest?
1: Von einem Ex-Kollegen von mir, der war leicht zuckerkrank. Also er musste nicht spritzen, sondern er nahm Tabletten. Und die Tabletten hatten als Nebenwirkung, dass es untenrum wieder besser ging mit der Durchblutung. Und na gut, er lebte in Scheidung. Deswegen waren mir seine Bettgeschichten eigentlich immer egal. Und ich habe auch nie so genau zugehört. Bis ich dann irgendwann rausgehört habe, dass er wohl ein Verhältnis mit der besten Freundin seiner Ex-Freundin hatte. Und das Schärfste, was ich nun gar nicht hören wollte, war, wie irgendwann so kurz vor Feierabend, so, ich glaube, wir hatten noch 10 Minuten zu arbeiten, kam der Chef zu uns rein und sagte, ah, hier noch dringend eine Bestellung fertig machen und ob er nicht länger machen könnte. Und dann sagt der Kollege, jetzt habe ich aber schon meine Pille genommen, ich müsste noch los. Das sind so Sachen, die willst du auf gar keinen Fall hören. Ciao.
0: Ach, so gut, Lucky, made my day. Und ich finde schön, wenn man das wieder mal erzählt hat, dann wird auch alles leichter. Was hat man dir schon für Dinge erzählt, die du nicht hören wolltest? Lass es raus. Deine Sprachnachricht geht an die 0800 0303 666. Hier sind für dich die Toten Hosen. Hier ist nur nach vorn.

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1: Star von Maximum Rock Flame Red Hot Chili Peppers, Can't Stop. Nicht aufzuhalten ist Chris jeden Morgen im Star von Breakfast Club. Der ist voll im Chris-Hilft-Modus. Das heißt, er hat jeden Morgen eine bestimmte Summe Geld dabei. 1000 Euro waren es heute Morgen. Die verteilt er an die Maximum Rocker für deren Feel-Good-Moments, solange das Geld reicht. Es geht also um Gier oder Solidarität. Und da hatte Wolfi eine steile These aufgestellt. Die wurde jedoch heute früh widerlegt. Aber hören wir, wie Flo aus dem Stuff im Breakfast Club diese Geschichte erzählt.
2: Ja, es war sehr brisant heute mal wieder, denn heute hatten wir das erste Mal ja einen Mann aus dem Lostopf gezogen. Und Wolfi hat ja die These aufgestellt, dass die Männer eventuell nicht so gierig sind wie die Frauen. Aber Pustekuchen war natürlich nicht so.
1: Ja, Chris hatte das gestern erzählt und da war ich schon sehr gespannt. Aber der hat alles genommen? Hat der die ganze Kohle von Chris genommen?
2: Ja, also als erstes hatten wir Doreen. Doreen hat sich getrennt dieses Jahr und wollte deswegen mit ihren Kids irgendwie einen schönen Mutter-Tochter- oder Mutter-Kinder-Ausflug gerne in den Herbstferien machen und hat dafür 500 Euro gebraucht. Die hat Chris ja natürlich gegeben. Heißt, es waren noch 500 Euro übrig. Mhm. Und dann kam Mario, der möchte zur Jugendweihe seiner Tochter ihr einen Foodtruck hinstellen, wo es richtig professionelle Burger dann geben wird. Sehr lecker.
1: Oh, guter Dad.
2: Und da war er natürlich dann auch so, 500 Euro, her damit. Und Chris hat auch gefragt, willst du die ganze Kohle haben? Soll es ein Zuschuss von vielleicht 100, 200, 300 Euro sein? Sag, wie viel brauchst du? Und er so, nö, die 500 Euro, die möchte ich nehmen. Man hat schon gemerkt, dass er auch so ein bisschen mit sich gehadert hat und war so, na, soll ich nicht? Und dann war er aber so, doch, gib mir die ganzen 500 Euro.
1: Das ist aber auch so ein Vatergefühl, denke ich, der das Beste für seine Tochter will.
2: Ja, klar.
1: Und deshalb spannend.
2: Ich glaube auch, wir haben dann hinterher auch die Hörer nochmal gefragt, was sagst du, moralisch verwerflich oder nicht? Und da haben sie dann die meisten doch schon aber auch gesagt, ja gut, wer würde da weniger Geld nehmen, wenn er vor der Entscheidung steht, ich kann auch 1000 Euro haben.
1: So. Es wird also wieder spannend. Mehr davon morgen früh wieder im Breakfast Club. Ab 6 Uhr unbedingt einschalten.
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0: Verdient dein aktueller Platz 4 in den Stuff im Rock Top 30 war das Nothing But Thieves mit Evolution. Mag ich sehr, sehr, sehr diesen frischen Song. Und jetzt gibt's die frischen News dazu.
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0: Also, nicht zum Song, aber zum Rock. Und da gibt's das Comeback von Måneskin.
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0: 6 Jahre nach ihrem großen Durchbruch in Sanremo kehrt die Band zurück auf die Bühne des italienischen Musikfestivals. Die letzten beiden Jahre haben ja die Mitglieder von Måneskin eine Bandpause gemacht. Jeder hat sich so ein bisschen um sich gekümmert und jetzt wollen sie sich wieder zusammenraufen und weitere Konzerte oder neue Musik sind zwar noch nicht bestätigt, aber vielleicht ist es ein großartiger Anfang. Die Scorpions haben ein Bildband und eine Graphic Novel angekündigt. Der Bildband kommt im Februar raus, soll auf mehr als 670 Seiten zahlreiche seltene und bislang unveröffentlichte Aufnahmen zeigen. Das Comic im Buchformat gibt es schon ab Oktober, pünktlich zu Weihnachten, und soll vom Musikvideo zu Rock You Like a Hurricane inspiriert sein. Beide Veröffentlichungen sind natürlich die Bausteine rund um die Feierlichkeiten zu 60 Jahren Scorpions. Nächstes Jahr soll es auch noch ein Biopic im Kino geben. Ach ja, großartig. Und dann noch eine Nachricht von Kiss & Dynamite. Bevor sich Hannes Braun von der Bühne verabschiedet, veröffentlicht die Band im September noch ein letztes Album mit ihrem Sänger. Ab sofort gibt es davon dann auch eine brandneue Single und die heißt Good in Goodbye.

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8: Im Studio Christian Haffmann. Berlins Zahl des Tages, 62.000. So viele neue Schulplätze sind hier in der Stadt in den letzten 10 Jahren durch die Schulbauoffensive entstanden. Das wurde heute gefeiert. Jan Seifert berichtet.
9: Und zwar standesgemäß in einer neuen Schule, dem Neubau des Heinrich-Hertz-Gymnasiums im Friedrichshain. Und dazu gab es noch mehr Zahlen. 41 Schulen wurden komplett neu gebaut, dazu 76 Sporthallen. Insgesamt hat Berlin mehr als 7 Milliarden Euro investiert. Und das Programm läuft weiter. Künftig geht es auch stärker um die Sanierung bestehender Schulen. Das ist dringend nötig. Zum Schuljahresstart sind ja rund 405.000 Schüler in Berlin gemeldet. Rekord. Trotz aller Euphorie zum Schulstart im August sind in Berlin rund 800 Lehrerstellen unbesetzt.
8: Kinder in Deutschland sollen in Zukunft schon mit 4 Jahren besser gefördert werden, wenn ihnen etwa Sprachkenntnisse fehlen. Das Bundeskabinett hat einen Gesetzentwurf gebilligt, der einheitliche Tests zur Sprache und Entwicklung vorsieht, auch für Kinder ohne Kita-Platz. Kitas mit vielen Kindern in schwierigen Lebenslagen sollen bis zu 1,5 zusätzliche Personalstellen bekommen. Das Gesetz soll ab nächstem Jahr schrittweise gelten, ab 2029 voll greifen. Im Fall des versuchten Drohnenanschlags am Flughafen Halle Leipzig haben Ermittler offenbar 2 Tatverdächtige identifiziert. Das berichten NDR, WDR und die Süddeutsche Zeitung. Auch die Zeit spricht von 2 Beschuldigten, gegen die die Bundesanwaltschaft ermittelt. Aus Karlsruhe kam dazu heute Nachmittag noch kein Kommentar. Anfang August war auf dem Flughafengelände eine Drohne mit professionellem Sprengstoff und Zünder gefunden worden. Die Bundesregierung macht Russland für den Angriff verantwortlich. Moskau bestreitet das.
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8: Radsportler Florian Lipowitz kehrt nächste Woche ins Renngeschehen zurück. Am 9. September startet er beim Giro della Toscana nach seinem Schlüsselbeinbruch bei der Tour de France. Eine Teilnahme an der WM in Montreal Ende September ist möglich, soll aber erst nach Formchecks in Italien entschieden werden. Soweit das Neueste aus dem Star-FM News Center.
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10: 22 Grad müssen wir aktuell bei uns im Grunewald in Lichtenberg und 22 Grad in Potsdam. Am Nachmittag teilweise noch bewölkt. Abends kann mal ein Schauer runterkommen. Die Nacht wird trocken bei Temperaturen von 14 bis 10 Grad. Die Star-FM Prognose. Morgen leichter Regen, Schauer, Gewitter möglich bei 22 Grad. Freitag maximal 23, vermehrt Schauer und Gewitter möglich. Vorsicht aktuell auf der A2. Richtung Berlin zwischen Brandenburg und Netzen Reifenteile auf der rechten Spur, der defekte LKW dazu auf der Standspur. Auch auf der A9 defekte LKW Richtung Halle-Leipzig steht zwischen Belitz und Brück auf der Standspur. Die A13 Richtung Dresden, auch hier ein Liegenbleiber zwischen Starkow und Freiwalde. Und dann haben wir noch aktuell die Staus. Da haben wir um die 10 Minuten mehr im Schnitt auf der 100 Richtung Richtung Wedding sind es 15 Minuten aktuell, Höhe Kreuz-Schöneberg Richtung Treptow 20. Auch in Oranienburg ist die Bernauer Straße ziemlich voll, hier 20 Minuten mehr. Ansonsten die Reinickendorfer Straße, Höhe Seestraße im Wedding, hier 15 Minuten mehr. Mitte Rathausstraße auch 15 Minuten. Genauso auf der A12 Richtung Berlin, Höhe Fürstenwalde. In Steglitz auf der Philanderstraße steht ein Blitzer, auf der A24 im Dreieck-Havelland und in Oranienburg auf der Wandlitzer Chaussee. Die unbefugten Personen sind weg von der Strecke, aber bei der S5 kann es immer noch zu Verspätungen und Ausfällen kommen. Wenn du noch was hast, Staus, Blitzer, gerne her damit. Wir geben es weiter unter der 0800 0303 666. Vielen Dank.
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10: Mit Bianca im Mikro für alle, die noch Ferkelaugen haben heute. Nach dem fast fünfstündigen Match bei den US Open von Alexander Zverev hat er gerade nochmal so geschafft. Herzlichen Glückwunsch dazu. Und zum Wachwerden ist hier Maximum Rock für dich. Gleich vom Muse, Supermassive Black Hole. Wir haben Alanis Morissette am Start. Und aus Schweden, Nestor, Years on the Run.

da ist es schon wieder. Das klingt irgendwie nach...

Dafür Maximum Rock von Muse, Supermassive Black Hole, übrigens aktuell mit ihrem Song Cryogen auf Platz 1 in deinen Dafür Rock Top 30. 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So, das waren die schönen Dinge des Lebens, aber dann gibt's auch diese

0: das hat Rott von die Ärzte wirklich sehr, sehr schön zusammengefasst. Es gibt so einiges, was einem unfreiwillig aufgetischt wird. Mein Lieblingsfriseur Dennis hat mir zum Beispiel erzählt, dass ihm sein Nachbar erklärt hat, er habe nach der Geburt seines Kindes die Plazenta unterm Apfelbaum verbuddelt. Also will man das wirklich wissen. Wir lassen heute mal therapiemäßig alles raus. Was hast du schon gehört, was du gar nicht wissen wolltest? Maximum Rockerin Jenny, ich kann mir vorstellen, du bist Kindergärtnerin und wir wissen, Kindermund tut Wahrheit kund. Was hörst du so?
1: Gibt es denn so Diskussionen? Ja, mein Papa hat heute früh im Auto ganz laut gepupst und das hat echt gestunken. Aber es gibt auch so Geschichten wie, oh, mein Papa hat ganz schön viel Haare unten am Pullermann. Oder der Pullermann von meinem Onkel ist größer als der von meinem Papa. Also als Kindergärtnerin hört man viele Dinge, die man lieber nicht hören möchte. Vor allen Dingen, wenn man dann nachmittags noch ein Elterngespräch hat.
0: Oh, das wird dann auf jeden Fall interessant, liebe Jenny. Oh Mann. Maximum Rocker Dennis, was durftest du dir denn schon anhören?
2: Wie das manchmal so ist, ne? Jeder hat so seinen Schrebergarten, links und rechts sind die Nachbarn. Man kommt so ins Gespräch irgendwie über Gott und die Welt und plötzlich kommen so Sachen an wie, naja, ich wollte es ja nicht sagen, aber du kennst ja hier meinen Mann und so und dem geht es ja nicht so gut, aber ich habe halt echt manchmal so Bedürfnisse und dann dachte ich mir so, um Gottes Willen, was denn jetzt schon wieder? Und dann meinte ich so, ja, naja, was denn? So mit so einem gekreuzten Finger hinterm Rücken, so Gott, lass mich, verschon mich bitte. Ja, und dann kam so, ja, naja, ich habe so einen Fetisch irgendwie und ich so, Gott, dachte mir, nein, bitte nicht. Und dann kam so, ja, ich trage echt voll gerne Windeln, wa? So, und jetzt geht das halt nicht mehr und ja, wie findest du das denn? Und hättest du da irgendwie Lust drauf, mich zu windeln? Und ich dachte mir so, ey, nein, ich so, sorry, also, ich bin vergeben und glücklich, aber vielen Dank, dass du mir die Informationen angetragen hast. Ich muss dann mal los, ne?
0: Oh Mann, Dennis, ja, man nimmt es dann am Ende mit Humor, aber es bleibt immer noch die Nachbarin, der man immer wieder begegnet, ne? Wir brauchen erstmal eine Runde Maximum Rock oder zum Bilder abschütteln.

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0: darf am Maximum Rock von Queen We Will Rock You, und am 5.9. wäre Freddys Geburtstag gewesen. Ein runder Geburtstag. Und wen könnte ich mir dafür besser ins Studio holen als unseren T-Bone-Legenden-Experten, den Star vom Heroes-Moderator T-Bone.
1: Es gibt Stimmen in Rockmusik, die kann man leicht verwechseln mit anderer, aber eine bleibt einzigartig.
2: Mama!
1: Freddie Mercury's. Hast du bestimmt sofort erkannt. Und dafür hat er nur zwei Töne gebraucht. Geboren wurde er 1946 als Farouk Buzare auf Sansibar. Später kam er nach England, studierte Grafikdesign und hatte eine ziemlich geniale Idee, aus einer guten Band eine Unsterbliche zu machen. Freddie gab der Truppe nicht nur Stimme, Attitüde und Größenwahn, sondern auch gleich den Namen Queen und das Bandwappen. Freddie hat das auch entworfen. Freddie war kein Sänger, der einfach auf die Bühne ging. Freddie ist auf die Bühne explodiert. Die Legende von Queen wurde in Stein gemeißelt bei Live Aid 1985. Queen hatten ja nur 21 Minuten. Genügend Zeit für Freddie, um Musikgeschichte zu schreiben. Dieses berühmte A.O. mit Wembley, das war kein Auftritt. Das war eine Machtdemonstration in weißer Hose. Wir sind Freddie dankbar für Nummern wie Bohemian Rhapsody, Somebody to Love, We Are the Champions oder Don't Stop Me Now. Also Songs, bei denen wir heute noch mitgrölen, auch wenn wir nur eigentlich im Auto sitzen. Crazy Little Thing Called Love soll er in wenigen Minuten in der Badewanne geschrieben haben. Manche Leute brauchen länger für eine Sprachnachricht. Freddie Mercury starb 1991, aber weg ist er kein bisschen. Dafür sind diese Songs zu groß, diese Momente zu ikonisch und sein Einfluss zu gewaltig.
0: Und wie präsent Freddie bis heute ist, sieht man dieses Jahr in Montreux. Da laufen die Freddie Days, gehen heute los bis Sonntag, wo auch 30 Jahre die Freddie-Statue gefeiert wird, die da steht. Unbedingt hinreisen, sich das angucken, ist so toll vor dem See. Die offizielle 80. Geburtstagsparty am 5. September ist natürlich bereits ausverkauft.
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0: Start beim Maximum Rock von Bon Jovi, Living on a Prayer aus dem Jahr 1986 von ihrem dritten Studioalbum Slippery When Wet. Absoluter Klassiker. Und mehr davon 24/7 in deiner StarFM App und auf starfm.de. Und da findest du nebenan auch deine Hörercharts.
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0: Ja, du machst das. Du votest die 30 besten Rocksongs, die gerade neu unterwegs sind. Wir präsentieren sie dann jeden Freitag ab 16:45 in der guten Reihenfolge, in der du sie sehen willst. In der Wiederholung am Sonntagmittag und jederzeit zum Nachhören in deiner StarFM-App und auf starfm.de. Für mich immer besonders spannend, gibt's eine neue Nummer 1 und wie haben dir die Neuvorstellungen der letzten Woche gefallen? Wo votest du die hin? In der letzten Woche hast du die kanadische Rockband Autumn Kings mit Gone, Gone, Gone von der 0 auf die 17 geschickt.

Ein Song zur Unsicherheit über den eigenen Weg und den Wunsch, einen Ort zu finden, an den man doch endlich mal gehört. Noch mehr Stimmen hast du der zweiten Neuvorstellung gegeben. Twin Atlantic mit Super Sweetness ist auf Platz 15 gelandet.

Macht Lust aufs kommende Album Separation from the Animals. Das kommt dann am 2. Oktober raus. Und am allermeisten gefallen hat dir die Neuvorstellung Crazy von Die Happy, ging von der 0 auf die 7.

Von ihrem kommenden Album Empathy is No Weakness, ein Song über das, ja, crazy Gefühl, sich frisch zu verlieben. Die Welt steht auf dem Kopf, man hat ganz neue Prioritäten, alles ist so high und wunderschön. Also ich bin sehr gespannt, wie dir die aktuellen Neuvorstellungen gefallen, wo die dann am Freitag ab 16:45 landen werden. Eine von der letzten Woche ist die neue von Itchy, Today. Da geht es um unseren Nachrichtenkonsum, ne? Der so belastend sein kann, dass man am Ende das Smartphone einfach weglegt und nicht mehr weiter scrollt, sondern sich mal rausnimmt aus dem ganzen Kram. Klingt so, als könnte der Song deine Stimme gebrauchen. Hier ist Itchy.

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12: Im Studio Christian Haffmann. 2 Jahre lang hat sich bei Herthas Stadionprojekt nichts getan. Jetzt gibt es endlich grünes Licht. Nach langer Pause hat sich die Expertenkommission getroffen. Details kennt Jan Seifert.
13: Ergebnis: Der Standort an der Jesse Owens Allee ist grundsätzlich geeignet. Und auch das Land Berlin gibt seine Zustimmung. Sportsenatorin Spranger und Bürgermeister Wegner haben die Entscheidung begrüßt. Hertha kann jetzt beim Bezirk einen Bauvorbescheid beantragen. Die Bauvoranfrage liegt ja schon fertig in der Schublade. Außerdem muss Hertha nachweisen, dass dem Olympiastadion durch das Hertha-Stadion kein wirtschaftlicher Schaden entsteht. Vor 10 Jahren hatte der Club die Idee erstmals vorgestellt. Eigentlich sollte das Stadion längst stehen, Platz für 52.000 Fans. Probleme dürfte die Finanzierung machen. Hertha ist verschuldet, müsste den Bau aber selbst bezahlen.
12: Nach der Sabotage an einem Umspannwerk bei Köln haben Ermittler 6 Abschussvorrichtungen in einem Maisfeld gefunden. Damit sollten offenbar Drähte über die Stromleitungen geschossen und Kurzschlüsse ausgelöst werden. Die Polizei hofft jetzt auf Spuren zu den Tätern. Zoe Tasovali berichtet.
14: Die selbstgebauten Vorrichtungen könnten den Ermittlern jetzt wichtige Hinweise liefern, denn sie suchen unter anderem nach DNA. Einen konkreten Verdächtigen gibt es bisher nicht. Dafür sehen die Ermittler Parallelen zum Sabotagefall in Brandenburg. An beiden Orten wurden offenbar pyrotechnische Gegenstände eingesetzt. Die Staatsanwaltschaft macht klar, wie ernst der Fall ist. Mehrere Kraftwerksblöcke mussten vom Netz. Dadurch war aus ihrer Sicht die lebenswichtige Versorgung der Bevölkerung bedroht.
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12: Golf-Superstar Tiger Woods hat seinen Führerschein verloren. Ein Bezirksgericht in Florida hat ihm für 5 Jahre die Fahrerlaubnis entzogen. Ins Gefängnis muss er nicht. Woods hatte sich zu rücksichtslosem Fahren und der Verweigerung eines Alkoholtests schuldig bekannt, nachdem er im März einen Autounfall verursacht hatte. Er zahlt außerdem $1.500 Geldstrafe und die Gerichtskosten. Soweit das Neueste aus dem StarFM News Center.
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15: 22 Grad messen wir aktuell in Schöneberg, in Kausdorf und 22 Grad in Oranienburg. Am Abend hier und da noch ein Schauer möglich. Die Nacht trocken bei Temperaturen von 14 bis 10 Grad. Unsere StarFM-Prognose prognostiziert morgen leichten Regen, Schauer, Gewitter bei 22 Grad. Freitag auch vermehrt Schauer und Gewitter. Also einen Schirm jetzt immer dabei haben. Vorsicht auf der A2 Richtung Berlin. An der Auffahrt Brandenburg steht ein defekter LKW. Die Beschleunigungsspur ist dicht. Ansonsten die Staus. 5 bis 10 Minuten bist du durch bei den üblichen Verdächtigen. Auf der 100 Höhe Kreuz-Schöneberg allerdings Richtung Treptow 20 Minuten mehr. In Oranienburg die Bernauer Straße heute dicht Richtung Rathaus. Eine Viertelstunde mehr mitnehmen. In Spandau auf dem Siemensdamm Blitzes, auf der A24 Dreieck Havelland und in Bernau auf dem Börnecker Landweg. Und da werfen wir noch einen frischen Blick auf die Öffis für dich. Da wird die Fliegerbombe in Lehnitz weiterhin entschärft, deshalb die S1 zwischen Birkenwerder und Oranienburg auf unbestimmte Zeit unterbrochen. Wenn du noch was hast, Staus, Blitzer her damit. Wir geben es weiter unter der Star Ranger Hotline 0800 0303 666. Vielen Dank.
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15: Mit Bianca. Wunderschönen Mittwochabend wünsche ich dir gleich mit Maximum Rock von Linkin Park. Wir haben die Scorpions am Start mit Bad Boys Running Wild. Und los geht's mit Fall Out Boy. Hier ist Lake Effect Kid.

0: Star von Maximum Rock von Linkin Park. Castle of Glass, schönen Bergfestabend dir. Und wir machen heute so ein bisschen Therapie-Session, hast du schon mitbekommen. Denn wer gut zuhören kann, muss sich eine Menge anhören. Mein lieber Friseur Dennis, die Geschichte von der verbuddelten Plazenta zum Wohle des Kindes. Lucky, die Viagra-Stories vom Kollegen. Dennis erfährt vom Windelfetisch seiner Gartennachbarin. Und Daniel meint, er wollte nie wissen, zu welchem Film er gezeugt wurde. Ach, das glaube ich dir, lieber Daniel. Too much information. Sabrina, was musstest du dir anhören?
1: Und sie dachte, sie ist alleine, weil die war auch ganz schön blau. Und die Bahn war ja wirklich leer, aber ich saß als alleinige Passagierin hinter ihr. Und dann ging bloß, stell dir mal vor, ich war bei meiner Frauenärztin. Dann sagt die, ich hab Chlamydien und weil ich nicht noch alles habe. Und fragt mich, ob ich öfter mal den Mann wechsle und ob ich ungeschützten Verkehr habe. Was geht die denn das an, was ich mache? Oh, und ich dachte nur so, ja, okay, kann man schon mal in so einer Bahn besprechen. Dann stiegen immer mehr Leute ein und dann ging das immer noch weiter. Und dann stell dir mal vor, dann hab ich auch noch

0: haben die das nicht da? Und der muss ich das dreimal erklären. Und regte sich darüber auf, wie alle anderen mit dir umgegangen sind, wo ich mir denke, vielleicht gehst du mal ein bisschen besser mit dir um.
1: Absolut, absolut. Oh Mann, Sabrina, wie wird man denn diese Bilder wieder los? Maximum Rocker Christian, hast du eine Idee?
2: Das Wichtige ist, am besten man hat auch Fantasie. Da stellt man sich nämlich keine Bilder dazu vor, nimmt das Ganze auf, hakt's ab, legt's vielleicht noch irgendwo ab und dann ist es vorbei.
1: Ach Mensch, Christian, ja, das, sowas kommt von Mann, ne? Auch einfach mal nicht vorstellen, einfach mal abhaken. Ja, so machen wir das. Mein lieber Christian, vielen, vielen Dank dafür. Und weißt du was, wir lenken uns jetzt alle ab. Hier sind die Queens of the Stone Age. Mit Go With The Flow.

Ryan Fallon hat die richtige Medizin gefunden. Gute Musik. Neben The Gaslight Anthem ist er endlich auch wieder mit seiner Band Painkillers zu hören. Im September gibt's das neue Album und hier das Titelstück daraus in der Star FM Playlist. Ryan Fallon and the Painkillers mit Not Bad for New Jersey.

0: Stab im Maximum Rock vom großartigen Brian Fallon, Not Bad for New Jersey. Das neue Album, das genauso heißt, kommt am 10. September raus.
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0: Ja, und auch die Bands, die in dieser Woche sich bei den Talents gegenüberstehen, die haben einiges mit ihr vor. Zwei Bands, vier Männer um die 30 jeweils, die einen kommen von der Grenze von Hessen zu NRW, die anderen kommen aus Bayern und die einen haben Metalcore im Gepäck und die heißen Turn the Course und sind mit dem Song Silhouette am Start.

0: Sie haben ein Ziel. Dieser Song Silhouette soll komplett von Anfang bis Ende bei Star FM Maximum Rock laufen. Dafür haben sie sich beworben in den Star FM Talents. Also, wenn dir das gefällt und du mehr davon hören willst, dann bestimmst du das mit deiner Stimme auf starfm.de für Turn the Course. Die haben auf jeden Fall einiges vor.
1: In nächster Zeit stehen auf jeden Fall einige aufregende Dinge bei uns an. Am 25. September releasen wir den ersten Track unserer neuen Deathwatch EP mit dem Titel You Can't Complete Me. Gleichzeitig wird es neues Merch geben und wir gehen im Herbst auf die Tour zu unserer EP. Am 4.12. spielen wir in Schweinfurt unsere Hometown-Show und wir würden uns natürlich freuen, wenn wir uns da sehen. Ansonsten folgt uns auf allen Socials, auf allen Streaming-Plattformen. Ihr findet uns unter Turn the Course. Wir freuen uns auf euch.
0: Jawohl, und wir freuen uns auch, wenn wir diesen Song morgen 18.30 hören. Aber da hat ja noch eine andere Band was dagegen, die sich auch bei den Talents beworben hat. Heißt Ampex, sind vier Männer, auch um die 30, haben Deutschrock im Gepäck und auch ihr Kalender ist voll.
2: Also Leute, am 4.9. erscheint unser neues Album Kein Weg zu weit. Vorbestellbar nur bei uns im Shop. Als CD, Vinyl, Kassette und als Boxset. Und passend dazu gibt es die Release-Shows von uns. Am 4.9. in Lübeck, 5.9. in Leipzig und am 6.11. in Bochum. Wäre cool, wenn wir den einen oder anderen vor der Bühne sehen würden. Wir haben richtig Bock und freuen uns, euch endlich unsere neue Scheibe präsentieren zu dürfen.
0: Und vorher soll dieser Song bei Star FM von Anfang bis Ende laufen. Ampex sagt nicht, es ist okay.

0: deine Stimme entscheidet, welcher Song morgen läuft um 18.30 Uhr komplett bei uns bei Starfm Maximum Rock. Aktuell liegt Turn the Course noch vorne. Liebe MPEX-Fraktion, her mit deiner Stimme, damit der Song bei uns läuft. Na, du entscheidest, ich nicht. Du entscheidest auf starfm.de und in deiner Starfm-App.
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0: das würde man am liebsten sagen, ne? Wenn man von der vergrabenen Plazenta hört, von dem Kollegen mit seinen Viagra-Liebesabenteuern, der Nachbarin mit dem Windelfetisch. Es ist ein klarer Fall für den Mann der klaren Worte. T-Bone von den Star FM Heroes, dein Rocklegenden, der ist nie um einen Konter verlegen.
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5: Im Studio Christian Haffmann. 2 Jahre lang hat sich bei Herthas Stadionprojekt nichts getan. Jetzt gibt es endlich grünes Licht. Nach langer Pause hat sich die Expertenkommission getroffen. Details kennt Jan Seifert.
6: Ergebnis: Der Standort an der Jesse Owens Allee ist grundsätzlich geeignet. Und auch das Land Berlin gibt seine Zustimmung. Sportsenatorin Spranger und Bürgermeister Wegner haben die Entscheidung begrüßt. Hertha kann jetzt beim Bezirk einen Bauvorbescheid beantragen. Die Bauvoranfrage liegt ja schon fertig in der Schublade. Außerdem muss Hertha nachweisen, dass dem Olympiastadion durch das Hertha-Stadion kein wirtschaftlicher Schaden entsteht. Vor 10 Jahren hatte der Club die Idee erstmals vorgestellt. Eigentlich sollte das Stadion längst stehen, Platz für 52.000 Fans. Probleme dürfte die Finanzierung machen. Hertha ist verschuldet, müsste den Bau aber selbst bezahlen.
5: 4-Jährige sollen in Zukunft bundesweit nach denselben Regeln auf Sprache und Entwicklung getestet werden. Das Bundeskabinett hat das neue Kita-Gesetz von Familienministerin Karin Prien gebilligt. Bis 2034 will der Bund dafür 9,25 Milliarden Euro ausgeben. Zoe Tasovali berichtet.
7: Prien sagt, noch immer entscheidet das Elternhaus viel zu stark darüber, welche Chancen ein Kind später hat. Genau deshalb will sie schon vor der Schule ansetzen. Es soll geschaut werden, wie gut Kinder sprechen, sich bewegen und sich generell entwickeln. Sozialverbände finden die Pläne natürlich gut. Der Paritätische Gesamtverband fordert ebenfalls mehr Geld dort, wo besonders viel Hilfe nötig ist. Die Grünen kritisieren allerdings die Finanzierung. Sie rechnen vor, dass der Bund künftig deutlich weniger Geld pro Jahr für frühkindliche Bildung bereitstellt.
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5: Golf-Superstar Tiger Woods hat seinen Führerschein verloren. Ein Bezirksgericht in Florida hat ihm für 5 Jahre die Fahrerlaubnis entzogen. Ins Gefängnis muss er nicht. Woods hatte sich zu rücksichtslosem Fahren und der Verweigerung eines Alkoholtests schuldig bekannt, nachdem er im März einen Autounfall verursacht hatte. Er zahlt außerdem $1.500 Geldstrafe und die Gerichtskosten. Soweit das Neueste aus dem Star FM News Center.
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9: Mit Bianca am Mikrofon. Freue mich sehr, dass du mit dabei bist. Es ist Mittwochabend gleich mit Franz Ferdinand, Guns N' Roses. Und hier ist der Künstler, der Freitag sein neues Album rausbringt. Das heißt, ein Lächeln im Gesicht. Hier ist das Farin Urlaub Racing Team mit Alles wird gut.

0: Love von Maximum Rock, All Time Low, Dear Maria, Count Me In, zählen ist das Stichwort. Hast du es heute Morgen mitbekommen, ist da vom Breakfast Club. Chris wieder voll im Chris-Hilft-Modus. Er hatte wieder ordentlich Kohle dabei, 1000 Euro waren es heute Morgen. Und die wollte er verteilen an die Maximum Rocker für deren Feel-Good-Moments, solange das Geld reicht. Es geht also immer auch so ein bisschen um Gier oder Solidarität. Und Wolfi hatte da eine steile These aufgestellt, aber die wurde heute früh widerlegt. Hören wir mal, wie Flo aus dem Breakfast Club diese Geschichte erzählt.
1: Ja, es war sehr brisant heute mal wieder, denn heute hatten wir das erste Mal ja einen Mann aus dem Lostopf gezogen. Und Wolfi hat ja die These aufgestellt, dass die Männer eventuell nicht so gierig sind wie die Frauen, aber Pustekuchen war natürlich nicht so.
0: Ja, Chris hatte das gestern erzählt und da war ich schon sehr gespannt, aber der hat alles genommen? Hat der die ganze Kohle von Chris genommen?
1: Ja, also als erstes hatten wir Doreen. Doreen hat sich getrennt dieses Jahr und wollte deswegen mit ihren Kids irgendwie einen schönen Mutter-Tochter- oder Mutter-Kinder-Ausflug gerne in den Herbstferien machen und hat dafür 500 Euro gebraucht. Die hat Chris ja natürlich gegeben. Heißt, es waren noch 500 Euro übrig. Mhm. Und dann kam Mario, der möchte zur Jugendweihe seiner Tochter ihr einen Foodtruck hinstellen, wo es richtig professionelle Burger dann geben wird. Sehr lecker.
0: Oh, guter Dad.
1: Und da war er natürlich dann auch so, 500 Euro, her damit. Und Chris hat auch gefragt, willst du die ganze Kohle haben? Soll es ein Zuschuss von vielleicht 100, 200, 300 Euro sein? Sag, wie viel brauchst du? Und er so, nö, die 500 Euro, die möchte ich nehmen. Man hat schon gemerkt, dass er auch so ein bisschen mit sich gehadert hat und war so, na, soll ich nicht? Und dann war er aber so, doch, gib mir die ganzen 500 Euro.
0: Das ist aber auch so ein Vatergefühl, denke ich, der das Beste für seine Tochter will.
1: Ja, klar.
0: Und deshalb spannend.
1: Ich glaube auch, wir haben dann hinterher auch die Hörer nochmal gefragt, was sagst du, moralisch verwerflich oder nicht? Und da haben sie dann die meisten doch schon aber auch gesagt, ja gut, wer würde da weniger Geld nehmen, wenn er vor der Entscheidung steht, ich kann auch 1000 Euro haben.
0: So. Ja gut, 1000 Euro sag ich nicht nein. Ha? Mehr davon dann morgen früh wieder im Star for Breakfast Club ab 6 Uhr unbedingt einschalten.

0: Stab im Maximum Rock von einer meiner All-Time-Favorite-Bands, Depeche Mode, I Feel You. Und ich denke immer wieder so gerne zurück an den Netflix-Konzertfilm Depeche Mode M. Hier erlebst du nochmal die Konzerte in Mexiko-Stadt, ganz, ganz großartig, wo sie auch an Eddie Fletcher gedacht haben. Ach, ja, also es ist so von mir so ein Watchlist-Evergreen-Tipp von mir. Ist ja im Januar schon rausgekommen, aber trotzdem immer noch großartig. Apropos rausgekommen.
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0: In diesem Sommer haben sich ein paar neue Alben in deinen Plattenladen gesneakt, die du vielleicht vor lauter Meerwasser oder dünner Bergluft verpasst hast. In dieser Woche heben wir sie noch einmal aufs Podest. Heute Nachmittag haben wir in Legacy von Five Finger Death Punch reingehört und jetzt ist es Zeit für den Green Day Soundtrack zum Film Nimrods, A Green Day Comedy. Erzählt die Geschichte einer jungen Band, die hört, sie soll als Vorband für Green Day auftreten, macht sich auf den Weg durch die USA. Allerdings nicht ohne Hindernisse. Und Green Day, die zum Produktionsteam des Films gehörten, sind natürlich selbst mit dabei, spielen sich selbst und verarbeiten ihre eigene Erfahrung als junge Band in Nimrods. Kam auf jeden Fall richtig gut bei dir an. Der Film, aber auch der Song vom Soundtrack, I'm Never Gonna R.I.P., war wochenlang Platz 1 in deinen Star FM Rock Top 30 und ist jetzt erst letzten Freitag auf die 2 gerutscht. Kann deine Stimme also auch gut gebrauchen und hören wir jetzt.
2: Wow.

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1: Im Studio Christian Haffmann. 2 Jahre lang hat sich bei Herthas Stadionprojekt nichts getan. Jetzt gibt es endlich grünes Licht. Nach langer Pause hat sich die Expertenkommission getroffen. Details kennt Jan Seifert.
2: Ergebnis: Der Standort an der Jesse Owens Allee ist grundsätzlich geeignet. Und auch das Land Berlin gibt seine Zustimmung. Sportsenatorin Spranger und Bürgermeister Wegner haben die Entscheidung begrüßt. Hertha kann jetzt beim Bezirk einen Bauvorbescheid beantragen. Die Bauvoranfrage liegt ja schon fertig in der Schublade. Außerdem muss Hertha nachweisen, dass dem Olympiastadion durch das Hertha-Stadion kein wirtschaftlicher Schaden entsteht. Vor 10 Jahren hatte der Club die Idee erstmals vorgestellt. Eigentlich sollte das Stadion längst stehen, Platz für 52.000 Fans. Probleme dürfte die Finanzierung machen. Hertha ist verschuldet, müsste den Bau aber selbst bezahlen.
1: 4-Jährige sollen in Zukunft bundesweit nach denselben Regeln auf Sprache und Entwicklung getestet werden. Das Bundeskabinett hat das neue Kita-Gesetz von Familienministerin Karin Prien gebilligt. Bis 2034 will der Bund dafür 9,25 Milliarden Euro ausgeben. Zoe Tasovali berichtet.
3: Prien sagt, noch immer entscheidet das Elternhaus viel zu stark darüber, welche Chancen ein Kind später hat. Genau deshalb will sie schon vor der Schule ansetzen. Es soll geschaut werden, wie gut Kinder sprechen, sich bewegen und sich generell entwickeln. Sozialverbände finden die Pläne natürlich gut. Der Paritätische Gesamtverband fordert ebenfalls mehr Geld dort, wo besonders viel Hilfe nötig ist. Die Grünen kritisieren allerdings die Finanzierung. Sie rechnen vor, dass der Bund künftig deutlich weniger Geld pro Jahr für frühkindliche Bildung bereitstellt.
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1: Golf-Superstar Tiger Woods hat seinen Führerschein verloren. Ein Bezirksgericht in Florida hat ihm für 5 Jahre die Fahrerlaubnis entzogen. Ins Gefängnis muss er nicht. Woods hatte sich zu rücksichtslosem Fahren und der Verweigerung eines Alkoholtests schuldig bekannt, nachdem er im März einen Autounfall verursacht hatte. Er zahlt außerdem $1.500 Geldstrafe und die Gerichtskosten. Soweit das Neueste aus dem StarFM News Center.
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Nickelback. Die Kanadier bringen neues Album mit. Everything Under the Sun. Und damit sorgen sie auch in der Star FM Playlist für Aufsehen. Rattle the Cage.

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2: Und wir wollen einfach, dass es dir gut geht. 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
4: Im Studio Christian Haffmann. 2 Jahre lang hat sich bei Herthas Stadionprojekt nichts getan. Jetzt gibt es endlich grünes Licht. Nach langer Pause hat sich die Expertenkommission getroffen. Details kennt Jan Seifert.
5: Ergebnis: Der Standort an der Jesse Owens Allee ist grundsätzlich geeignet. Und auch das Land Berlin gibt seine Zustimmung. Sportsenatorin Spranger und Bürgermeister Wegner haben die Entscheidung begrüßt. Hertha kann jetzt beim Bezirk einen Bauvorbescheid beantragen. Die Bauvoranfrage liegt ja schon fertig in der Schublade. Außerdem muss Hertha nachweisen, dass dem Olympiastadion durch das Hertha-Stadion kein wirtschaftlicher Schaden entsteht. Vor 10 Jahren hatte der Club die Idee erstmals vorgestellt. Eigentlich sollte das Stadion längst stehen, Platz für 52.000 Fans. Probleme dürfte die Finanzierung machen. Hertha ist verschuldet, müsste den Bau aber selbst bezahlen.
4: 4-Jährige sollen in Zukunft bundesweit nach denselben Regeln auf Sprache und Entwicklung getestet werden. Das Bundeskabinett hat das neue Kita-Gesetz von Familienministerin Karin Prien gebilligt. Bis 2034 will der Bund dafür 9,25 Milliarden Euro ausgeben. Zoe Tasovali berichtet.
6: Prien sagt, noch immer entscheidet das Elternhaus viel zu stark darüber, welche Chancen ein Kind später hat. Genau deshalb will sie schon vor der Schule ansetzen. Es soll geschaut werden, wie gut Kinder sprechen, sich bewegen und sich generell entwickeln. Sozialverbände finden die Pläne natürlich gut. Der Paritätische Gesamtverband fordert ebenfalls mehr Geld dort, wo besonders viel Hilfe nötig ist. Die Grünen kritisieren allerdings die Finanzierung. Sie rechnen vor, dass der Bund künftig deutlich weniger Geld pro Jahr für frühkindliche Bildung bereitstellt.
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4: Golf-Superstar Tiger Woods hat seinen Führerschein verloren. Ein Bezirksgericht in Florida hat ihm für 5 Jahre die Fahrerlaubnis entzogen. Ins Gefängnis muss er nicht. Woods hatte sich zu rücksichtslosem Fahren und der Verweigerung eines Alkoholtests schuldig bekannt, nachdem er im März einen Autounfall verursacht hatte. Er zahlt außerdem $1.500 Geldstrafe und die Gerichtskosten. Soweit das Neueste aus dem StarFM News Center.
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1: Im Studio Christian Haffmann. 2 Jahre lang hat sich bei Herthas Stadionprojekt nichts getan. Jetzt gibt es endlich grünes Licht. Nach langer Pause hat sich die Expertenkommission getroffen. Details kennt Jan Seifert.
2: Ergebnis: Der Standort an der Jesse Owens Allee ist grundsätzlich geeignet. Und auch das Land Berlin gibt seine Zustimmung. Sportsenatorin Spranger und Bürgermeister Wegner haben die Entscheidung begrüßt. Hertha kann jetzt beim Bezirk einen Bauvorbescheid beantragen. Die Bauvoranfrage liegt ja schon fertig in der Schublade. Außerdem muss Hertha nachweisen, dass dem Olympiastadion durch das Hertha-Stadion kein wirtschaftlicher Schaden entsteht. Vor 10 Jahren hatte der Club die Idee erstmals vorgestellt. Eigentlich sollte das Stadion längst stehen, Platz für 52.000 Fans. Probleme dürfte die Finanzierung machen. Hertha ist verschuldet, müsste den Bau aber selbst bezahlen.
1: 4-Jährige sollen in Zukunft bundesweit nach denselben Regeln auf Sprache und Entwicklung getestet werden. Das Bundeskabinett hat das neue Kita-Gesetz von Familienministerin Karin Prien gebilligt. Bis 2034 will der Bund dafür 9,25 Milliarden Euro ausgeben. Zoe Tasovali berichtet.
3: Prien sagt, noch immer entscheidet das Elternhaus viel zu stark darüber, welche Chancen ein Kind später hat. Genau deshalb will sie schon vor der Schule ansetzen. Es soll geschaut werden, wie gut Kinder sprechen, sich bewegen und sich generell entwickeln. Sozialverbände finden die Pläne natürlich gut. Der Paritätische Gesamtverband fordert ebenfalls mehr Geld dort, wo besonders viel Hilfe nötig ist. Die Grünen kritisieren allerdings die Finanzierung. Sie rechnen vor, dass der Bund künftig deutlich weniger Geld pro Jahr für frühkindliche Bildung bereitstellt.
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1: Golf-Superstar Tiger Woods hat seinen Führerschein verloren. Ein Bezirksgericht in Florida hat ihm für 5 Jahre die Fahrerlaubnis entzogen. Ins Gefängnis muss er nicht. Woods hatte sich zu rücksichtslosem Fahren und der Verweigerung eines Alkoholtests schuldig bekannt, nachdem er im März einen Autounfall verursacht hatte. Er zahlt außerdem $1.500 Geldstrafe und die Gerichtskosten. Soweit das Neueste aus dem Star FM News Center.
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1: Im Studio Christian Haffmann. 2 Jahre lang hat sich bei Herthas Stadionprojekt nichts getan. Jetzt gibt es endlich grünes Licht. Nach langer Pause hat sich die Expertenkommission getroffen. Details kennt Jan Seifert.
2: Ergebnis: Der Standort an der Jesse Owens Allee ist grundsätzlich geeignet. Und auch das Land Berlin gibt seine Zustimmung. Sportsenatorin Spranger und Bürgermeister Wegner haben die Entscheidung begrüßt. Hertha kann jetzt beim Bezirk einen Bauvorbescheid beantragen. Die Bauvoranfrage liegt ja schon fertig in der Schublade.
1: 4-Jährige sollen in Zukunft bundesweit nach denselben Regeln auf Sprache und Entwicklung getestet werden. Das Bundeskabinett hat das neue Kita-Gesetz von Familienministerin Karin Prien gebilligt. Bis 2034 will der Bund dafür 9,25 Milliarden Euro ausgeben. Im Fall des versuchten Drohnenanschlags am Flughafen Halle Leipzig haben Ermittler offenbar 2 Tatverdächtige identifiziert. Das berichten NDR, WDR und die Süddeutsche Zeitung. Auch die Zeit spricht von 2 Beschuldigten, gegen die die Bundesanwaltschaft ermittelt. Soweit der Star-FM-Nachrichten-Überblick.
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1: Im Studio Christian Haffmann. 2 Jahre lang hat sich bei Herthas Stadionprojekt nichts getan. Jetzt gibt es endlich grünes Licht. Nach langer Pause hat sich die Expertenkommission getroffen. Details kennt Jan Seifert.
2: Ergebnis: Der Standort an der Jesse-Owens-Allee ist grundsätzlich geeignet. Und auch das Land Berlin gibt seine Zustimmung. Sportsenatorin Spranger und Bürgermeister Wegner haben die Entscheidung begrüßt. Hertha kann jetzt beim Bezirk einen Bauvorbescheid beantragen. Die Bauvoranfrage liegt ja schon fertig in der Schublade.
1: 4-Jährige sollen in Zukunft bundesweit nach denselben Regeln auf Sprache und Entwicklung getestet werden. Das Bundeskabinett hat das neue Kita-Gesetz von Familienministerin Karin Prien gebilligt. Bis 2034 will der Bund dafür 9,25 Milliarden Euro ausgeben. Im Fall des versuchten Drohnenanschlags am Flughafen Halle Leipzig haben Ermittler offenbar 2 Tatverdächtige identifiziert. Das berichten NDR, WDR und die Süddeutsche Zeitung. Auch die Zeit spricht von 2 Beschuldigten, gegen die die Bundesanwaltschaft ermittelt. Soweit der Star FM Nachrichtenüberblick.
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1: Im Studio Christian Haffmann. 2 Jahre lang hat sich bei Herthas Stadionprojekt nichts getan. Jetzt gibt es endlich grünes Licht. Nach langer Pause hat sich die Expertenkommission getroffen. Details kennt Jan Seifert.
2: Ergebnis: Der Standort an der Jesse Owens Allee ist grundsätzlich geeignet. Und auch das Land Berlin gibt seine Zustimmung. Sportsenatorin Spranger und Bürgermeister Wegner haben die Entscheidung begrüßt. Hertha kann jetzt beim Bezirk einen Bauvorbescheid beantragen. Die Bauvoranfrage liegt ja schon fertig in der Schublade.
1: 4-Jährige sollen in Zukunft bundesweit nach denselben Regeln auf Sprache und Entwicklung getestet werden. Das Bundeskabinett hat das neue Kita-Gesetz von Familienministerin Karin Prien gebilligt. Bis 2034 will der Bund dafür 9,25 Milliarden Euro ausgeben. Im Fall des versuchten Drohnenanschlags am Flughafen Halle Leipzig haben Ermittler offenbar 2 Tatverdächtige identifiziert. Das berichten NDR, WDR und die Süddeutsche Zeitung. Auch die Zeit spricht von 2 Beschuldigten, gegen die die Bundesanwaltschaft ermittelt. Soweit der Star-FM-Nachrichtenüberblick.
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1: Im Studio Christian Haffmann. 2 Jahre lang hat sich bei Herthas Stadionprojekt nichts getan. Jetzt gibt es endlich grünes Licht. Nach langer Pause hat sich die Expertenkommission getroffen. Details kennt Jan Seifert.
2: Ergebnis: Der Standort an der Jesse-Owens-Allee ist grundsätzlich geeignet. Und auch das Land Berlin gibt seine Zustimmung. Sportsenatorin Spranger und Bürgermeister Wegner haben die Entscheidung begrüßt. Hertha kann jetzt beim Bezirk einen Bauvorbescheid beantragen. Die Bauvoranfrage liegt ja schon fertig in der Schublade.
1: 4-Jährige sollen in Zukunft bundesweit nach denselben Regeln auf Sprache und Entwicklung getestet werden. Das Bundeskabinett hat das neue Kita-Gesetz von Familienministerin Karin Prien gebilligt. Bis 2034 will der Bund dafür 9,25 Milliarden Euro ausgeben. Im Fall des versuchten Drohnenanschlags am Flughafen Halle Leipzig haben Ermittler offenbar 2 Tatverdächtige identifiziert. Das berichten NDR, WDR und die Süddeutsche Zeitung. Auch die Zeit spricht von 2 Beschuldigten, gegen die die Bundesanwaltschaft ermittelt. Soweit der Star-FM-Nachrichtenüberblick.
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